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0: 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Die Monique Bortner-Helfer von Sucht Schweiz kennt Zahlen und Fakten davon, wie Alkohol in der Schweiz konsumiert wird.
1: Frau Bortner-Helfer, Alkohol ist in unserer Gesellschaft allgegenwärtig. Was trinken denn Frau und Herr Schweizer?
2: Da kann man die Verkaufsstatistiken anschauen, um zu sehen, ja, was wird überhaupt konsumiert. Und die letzten Daten hat man aus dem Jahr 2022. Und da sehen wir, dass pro Kopf insgesamt etwa 46 Flaschen Wein durch 4 Liter sind getrunken worden, 126 Dosen Bier, also 0,5 Liter. Und 5,3 Flaschen Schnaps, 0,7 Liter und 12 Flaschen Most. Also es ist doch recht viel, was konsumiert wird. Und wie man jetzt hier gesehen hat, hat der Wein so ein bisschen den grössten Anteil.
1: Wenn man die Schweiz mit dem Ausland vergleicht, wie viel trinkt dann ein Schweizer Kopf im Vergleich zu einem ausländischen?
2: Ja, da gibt es Daten, so ein internationales Ranking quasi von der Weltgesundheitsorganisation, WHO. Und da sehen wir, dass die Schweiz mit ihren Nachbarländern Deutschland, Frankreich und Österreich so im oberen Drittel angesiedelt ist. Also wir zählen durchaus zu den Hochkonsumländern. Italien ist etwas weniger, das ist so im mittleren Drittel.
1: Die Hälfte des Alkohols in der Schweiz wird von nur 11% der Menschen in der Schweiz getrunken.
2: Es zeigt zum einen, dass der Alkohol sehr verbreitet ist. Also, dass viel konsumiert wird, aber dass natürlich ein gewisser Prozentsatz, es ist eine Minderheit, aber doch eine bedeutende Minderheit, sehr viel trinkt, also einen problematischen Konsum hat. Was ist ein problematischer Konsum? Das ist beispielsweise, wenn man chronisch zu viel trinkt. Also das ist täglich mindestens 2 Gläser bei den Frauen und 4 Gläser bei den Männern. Das ist ein riskantes Konsummuster. Das ist allerdings in den letzten Jahren zurückgegangen. Was nicht zurückgegangen ist, eher noch sich erhöht hat. Man sieht da Zahlen zwischen, in den 10 Jahren zwischen 2007 und 2017 ist das Raustrinken. Also wenn man bei einer Gelegenheit zu viel trinkt, also bei Frauen sind das mindestens 4 Gläser, bei Männern mindestens 5 Gläser. Und das problematische Trinkverhalten ist in den letzten Jahren aufgegangen. Und wir wissen auch aus Schätzungen, dass etwa 250 Millionen Menschen in der Schweiz alkoholabhängig sind. Also es ist ein grosses Thema in unserer Gesellschaft.
1: Zusammenfassend kann man sagen, wenn man trinkt, dann trinkt man tendenziell mehr, also tendenziell Rausch trinken. Ist das richtig?
2: Ja, also es ist auch so, dass die Trinkmuster sich in den letzten Jahrzehnten doch verändert haben. Der täglich Konsum. Es ist eine Zeit lang noch sehr üblich, dass man vielleicht am Mittag noch ein Glas Wein getrunken hat zum Essen. Das wird heute deutlich weniger gemacht. Also wenn man da rund 30 Jahre zurückschaut, dann sieht man, dass der tägliche Konsum zurückgegangen ist. Und zwar in allen Altersgruppen unter 65. Also es ist eigentlich ein Trinkmuster, der tägliche Konsum von heute älteren Generationen. Und das Trinkmuster geht allmählich zurück. Also es ist etwa um die Hälfte zurückgegangen in den Jahren, also seit 1992 bis 2022. Und gut die Hälfte ist der tägliche Konsum gesunken. Aber eben, es gibt andere Trinkmuster, problematische Trinkmuster, die geblieben sind oder sich sogar noch akzentuiert haben. Und das ist eben das Raustrinken. Also eben, wenn ihr wahrscheinlich im Feierabend, gegen das Wochenende her, Freitag, Samstag, dass dann halt, wenn getrunken wird, zu viel getrunken wird.
1: Wenn man anschaut, wer abstinent lebt, das heisst, ganz auf Alkohol verzichtet, zeigt sich ein interessantes Bild ab. Natürlich sind die Kinder in der Kindheit abstinent. Das nimmt dann ab. Es gibt immer weniger abstinent Lebende im Erwachsenenalter und nimmt dann aber zu im Rentenalter. Das lässt mich zu einer Frage versteigen, inwiefern Alkohol eine Systemdroge ist im Hinblick auf Verdrängung oder Stress.
2: Also man weiss, dass Stress, Verdrängung, Bewältigung von negativen Gefühlen ein problematisches Konsummotiv ist, wo wenn man das immer wieder anwendet, immer wieder versucht, sich bei Druck und Stress mit Alkohol quasi selber zu behandeln, sich zu entlasten, dann riskiert man, das eben immer wieder zu machen und dann in einen problematischen Konsum hineinzurutschen. Und man weiss auch, dass wenn man chronisch zu viel trinkt, dass das dann das Belohnungssystem im Hirn verändert. Insofern verändert, dass sich negative Gefühle je länger sie schlimmer anfühlen, was dazu führt, dass man dann immer mehr wieder versucht zu trinken, um das zu bekämpfen.
1: Sie haben vorher die massenmäßige Abhängigkeit angesprochen, wie viel ein gesunder und ein ungesunder Konsum ist. Wann ist man mental abhängig? Was sind so Zeichen?
2: Also eine Alkoholabhängigkeit ist eine Erkrankung und die ist international definiert. Wenn eine Person abhängig ist, und die Diagnose können nur Fachpersonen, medizinische Fachpersonen stellen. Es gibt verschiedene Kriterien. Wenn der Alkohol immer eine bedeutendere Rolle im eigenen Alltag spielt, wenn man andere Aktivitäten, Verpflichtungen oder auch Hobbys, die man vorher hatte, je länger sie mehr verdrängt, also wenn die jetzt zu kurz kommen und der Alkohol immer eine bedeutende Rolle im Leben spielt. Also es ist nicht allein die Menge, die aussagt, ob jetzt eine Person alkoholkrank ist oder nicht. Es sind verschiedene Kriterien, die ausmachen. Natürlich auch die Toleranzbildung, dass man immer quasi wie mehr trinkt, um den gleichen Effekt zu haben.
1: Gibt es eine gewisse Altersverteilung von Alkoholkranken in der Schweiz?
2: Also, wir haben hier Daten aus den Suchthilfeeinrichtungen. Also, man sieht zum Beispiel, wer tritt aus welchem Grund in eine Suchthilfeeinrichtung ein, also um eine Therapie anzutreten. Und übrigens, das machen doch gut die Hälfte der Personen wegen einem Alkoholproblem. Auch hier sieht man, der Alkohol hat einen sehr grossen Stellenwert in unserer Gesellschaft. Also 50% der Personen, die im Jahr 2022 in der Schweiz in eine Suchthilfeeinrichtung eintreten, haben das hauptsächlich wegen Alkoholproblem gemacht. Und da sehen wir auch, dass das Durchschnittsalter etwa bei 45 ist. Man muss natürlich sehen, so eine Alkoholabhängigkeit oder die Grenze zwischen einem problematischen Konsum und der Abhängigkeit sind ja auch fließend. Und das dauert oft Jahre. Und die Betroffenen versuchen natürlich auch, ihre Probleme ja, mit ihren Problemen umzugehen, so zu verstecken, bis sie dann sich Hilfe holen, wenn sie es denn überhaupt machen, vergehen viele, viele Jahre. Also wir haben es hier mit einer bedeutenden Behandlungsverzögerung zu tun. Also man schätzt, dass vom Beginn, vom Start von der Erkrankung bis zum Behandlungseintritt dauert es gut 10 Jahre.
1: Sie haben Hilfsangebot angesprochen. Was gibt es denn für Hilfe?
2: Es gibt verschiedene Formen von Hilfestellungen. Klar, manchmal hilft es schon, sich mit Freunden auszutauschen. Viele Leute schaffen es auch so, ihren Problemkonsum wieder in den Griff zu bekommen. Aber häufig gibt es doch eigentlich nur den Weg zur fachlichen Hilfe oder zu einer Selbsthilfegruppe. Also fachliche Hilfe kann schon mal einfach der Hausarzt sein. Es kann eine Suchtberatungsstelle sein. Es kann eine psychiatrische Praxis sein. Also ambulante Therapie kann helfen. Es muss nicht immer gerade eine stationäre Therapie sein. Und viele Leute helfen natürlich auch Selbsthilfegruppen.
1: Wenn eine Person es schafft, sich aus ihrer Alkoholkrankheit zu lösen, also abstinent zu leben, muss die Person vollständig auf Alkohol verzichten. Wie gehen die abstinenten Alkoholkranken mit ihrer Sucht in der Gesellschaft um, die doch sehr stark mit Alkohol verbandelt ist?
2: Das ist sicher individuell sehr unterschiedlich. Und man muss davon ausgehen, dass die Betroffenen natürlich versuchen, neue Gewohnheiten aufzubauen. Also, dass sie auf die gemütliche Runde nach dem Arbeiten, sogenannte Feierabendbier, verzichten. Dass sie quasi Orte meiden, wo sie früher immer konsumiert haben. Sie entwickeln neue, andere Strategien, um mit Belastungen umzugehen. Sie versuchen, neue Hobbys zu verinnerlichen, Bewegungsgeschichten, Meditation. Also das ist sicher individuell sehr unterschiedlich. Aber es ist auch so, dass in unserer Gesellschaft die Anreize an Alkohol allgegenwärtig sind. Also auf Schritt und Tritt wird man eigentlich an Alkohol, an Konsum erinnert. Das kann ein Werbeplakat sein, schon die sieht man häufig. Aber es sind auch andere Anreize, also beispielsweise Flaschen, die rumliegen. Oder die sieht irgendeinen Markennamen auf einem Gegenstand, ein Sonnenschirm, was auch immer. Die sieht andere Leute, die konsumieren. Die sieht irgendeine Menükarte bei einem Restaurant. Oder eben Leute konsumieren auch auf Social Media. Also eben die Erinnerungen an Alkohol verfolgen einem auf Schritt und Tritt. Und das macht es natürlich für die Betroffenen schon nicht einfach.
1: Was macht Sucht Schweiz im Hinblick auf die Gefahr von Abhängigkeit von Alkohol?
2: Eine Massnahme ist natürlich, dass man versucht, dass es gar nicht erst zu einem problematischen Konsum kommt. Also Stichwort Prävention. Und dazu gehören verschiedene Massnahmen, wo wir auch aktiv sind. Aber es braucht natürlich wahnsinnig viele Akteure, die sich dafür einsetzen, dass ein problematischer Konsum nicht entsteht. Man muss unterscheiden zwischen sogenannten strukturellen Massnahmen, gesetzlichen Massnahmen, die darauf hinwirken, dass eben weniger konsumiert wird. Man muss auch sehen, in unserer Gesellschaft kann man rund um die Uhr den Alkohol kaufen, sehr billig, an jedem Ecke. Und da tun wir uns seit Jahren dafür einsetzen, dass Alkohol, dass es kein billigster Alkohol mehr gibt, dass es ein Nachtverkaufsverbot gibt, wie man es in den Kantonen Waadt und Genf kennt. Und da haben wir Erfolg damit gehabt. Also es braucht eigentlich solche strukturelle Massnahmen, um den Zugang zum Alkohol doch ein bisschen zu erschweren und auch Spontankäufe zu vermeiden. Und es kann ja eigentlich nicht sein, dass man sich mit 45 Rappen in einen Rausch hineintrinken kann. Und dann braucht es andere Massnahmen, auch Sensibilisierungsmassnahmen. Die Alkoholbranche macht extrem viel Werbung für ihre Produkte und da braucht es eigentlich auch andere Stimmen, die dich auch mal auf die Risiken des Alkohols aufmerksam machen. Und da entwickeln wir beispielsweise Materialien für Eltern, für Lehrpersonen, aber auch für Jugendliche selber, wo die Risiken aufzeigen und mit ja, in diesem Zusammenhang tun wir Eltern aufzeigen, wie sie das schwierige Thema Alkoholkonsum, Thema Ausgang mit ihren Jungen können ansprechen können. Also das ein paar Beispiele.
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0: 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Hinter jeder Statistik über Alkoholsüchtige stehen Einzelschicksale. Über das Leben eines Alkoholikers hat Ueli Mäder geschrieben. Der emeritierte Professor für Soziologie von der Uni Basel hat versucht zu erklären, wieso sein älterer Bruder diesen Weg gegangen ist.
1: In dieser Sendung zum Alkoholismus geht es um den Alkoholismus beim individuellen Menschen. Da hat Ueli Mäder, Emeritus Professor für Soziologie an der Universität Basel, ein Buch geschrieben. Und zwar, es ist eine Annäherung an das Leben von seinem Bruder. Nach 10 Jahren hast du das Buch geschrieben und die Frage ist, an wen richtet sich das?
2: Also ich schreibe viel und verarbeite beim Schreiben viel. Und das meiste, was ich schreibe, das ist irgendwo bei mir abgelagert. Und da, mein Bruder war mir sehr verbunden, ist einen anderen Weg gegangen, nachdem er relativ sogenannt erfolgreich unterwegs war, ist er dann plötzlich so ins Verweigern, in Alkoholismus hineingekommen. Und da hat es mich einfach interessiert, wie kommt das? Wir kommen beide aus dem gleichen Elternhaus. Bei mir hat man so einen Abstieg eigentlich viel eher prognostiziert. Ich bin im Teufel mehr beim Karren gefallen, schon ganz früh überall angelegt. Und er war eher konformer unterwegs gewesen. Darum hat es mich einfach interessiert. Also zuerst habe ich das Buch für mich gemacht, lang dann auch liegen und dann wieder vorgenommen, als man den Rohpunkt Verlag angefragt hat, hast du nicht wieder mal etwas? Und dann habe ich mehrere Sachen gehabt, die im Fokus wären. Und sie haben dann sehr Wert darauf gelegt, das auszuwählen. Wobei ich will nicht die Verantwortung abschieben, ich habe es auch gerne zur Verfügung gestellt.
1: Alkoholismus ist in unserer Gesellschaft ein Tabu. Und du brichst mit dem Buch eigentlich das Tabu, indem du ihn beschreibst, zum Teil recht schonungslos. Aber du versuchst zwischen dem emotionalen Teil und dem theoretischen Erklärungsteil einen Grat zu finden. Und mit dem Buch hast du, wie du vorher gesagt hast, viele Reaktionen ausgelöst bei Leuten, die das gelesen haben. Was hast du für Reaktionen bekommen?
2: Also ja, es ist wirklich überraschend. Ich habe das noch nie bei Geld und Macht und wie Reiche denken und lenken. Es hat auch immer Reaktionen gegeben. In dem Ausmaß habe ich es jetzt noch nie so erlebt. Und das hat offenbar damit zu tun, dass ganz viele Menschen eben auch von Suchtmittelabhängigkeit betroffen sind. Direkt oder indirekt.
1: Du beschreibst das Leben von deinem 3 Jahre älteren Bruder von Anfang an. Du fängst mit der Familiengeschichte an und da fällt auf, dass du aus einer Blaukreuz-Familie kommst. Das heisst, an einer Abstinenzler-Familie. Dann ist dein Bruder geboren und er zeichnet sich aus durch seine sportlichen Leistungen. Oder du zeichnest ihn durch seine sportlichen Leistungen, durch seine akademischen Meriten. Sie haben zusammen Handball gespielt. Und da gibt es einen Bruch aus seiner abstinenten Lebensweise dazu, dass er zum Alkohol findet. Und das im Rahmen von seiner Militärdienstverweigerung. Würdest du einen klaren Bruch sehen von seinem abstinenten Leben zum Trinkverhalten? Oder wie würdest du das beschreiben?
2: Also ich würde sagen, Brüche gibt es ja immer im Leben. Und ein Bruch, der vielleicht auch eine Rolle spielt, hat es schon weit vorher gegeben, bevor er auf der Welt war. Also wir kommen aus einer Alkoholtradition. Also die Familie vom Vater, bin sein Vater, hat sich quasi zu Tod gesoffen. Mehrere Brüder und Verwandte sind in dieser Fährte drinnen gewesen. Und das ist etwas gewesen, was in unserer Familie eigentlich eher ein bisschen tabuisiert war. Und der Vater ist dann selber über die Beziehung mit unserer Mutter ist er so ein bisschen in das Soziale, sogar ein christlich engagierte Milieu hineingekommen. Und er war von Beruf Metzger gewesen und hat als Metzger am Fließband geschafft. Und unsere Mutter war Hilfsverkäuferin gewesen und Hausfrau. Also sehr einfache Verhältnisse. Und er hat es dann wirklich über sein soziales Engagement ein Angebot bekommen, als Alkoholfürsorger zu arbeiten, ohne jegliche Ausbildung. Also das ist so ein bisschen der Bezug, den es noch gegeben hat zu dieser Abstinenz, wo dann meine Geschwister, die eigentlich schon auch in der Jugendzeit ein Stück weit prägt hat, der Marco, ja, Handball, Nationalliga, beruflich, vom Studium her gut unterwegs, Militärdienst verweigert. Und dort hat es natürlich auch ganz harsche Reaktionen gegeben. Nebst viel Wohlwollen, harsche Reaktionen, unter anderem ist er auch im Herkunftsdorf in der Eisenstange wirklich ohnmächtig geschlagen worden von Leuten, die die Dienstverweigerung, die Haltung zum Schweizer Militär nicht gutiert haben. Das war sicher etwas, wo er, der so quasi menschenfreundlich irgendwo gesehen war, wo schon auch ein Bruch war. Aber ich könnte es jetzt nicht kausal auf so ein einzelnes Ereignis nur zurückführen.
1: Du hast, die Militärdienstverweigerung kommt in eine Zeit von der geistigen Landesverteidigung und so ein erfolgreicher sportlicher junger Mann will nicht mehr in den Militärdienst gehen. Wie du gesagt hast, wird er nachher verprügelt im Rahmen von der, also nach dem Prozess im Heimatdorf. Und es stellt doch einen zentralen Punkt dar, weil dann fängt er an zu trinken in deiner Erzählung.
2: Ja, es kommt. Er hat dann auch eine neue Beziehung angefangen mit einer Frau, die ganz einen anderen Bezug, eine Tränzerin zum Alkohol hatte, die irgendwo so gewohnt war, Alkohol zu trinken. Das hat dazu gehört, auch in grösseren Mengen, aber irgendwo, ich würde sagen, fast lustvoll integriert. Und ich habe das Gefühl gehabt, dort, nachdem er vorher jeden Kelch nach einem Erfolg weitergegeben hat, ohne einen Schluck zu nehmen, ist er irgendwo auch so ein bisschen in das hineingekommen. Und wir, die vielleicht eher so ein bisschen diszipliniert, auch ein bisschen asketisch orientiert waren, sind vom Elternhaus sehr einfach, betont, bescheiden, oder hat da auch eine andere Seite entdeckt vom Leben. Und das kann eine Rolle gespielt haben. Aber wenn ich einen Schritt noch zurückgehe, gerade durch das Engagement, das soziale Engagement von unseren Eltern, haben wir ein offenes Haus gehabt. Also zuerst waren wir zu acht in einer Dreizimmerwohnung und dann nachher hat es plötzlich so ein, durch günstige Umstände ein Haus gegeben. Und das war natürlich eine Erweiterung von unserem Raum, Lebensraum, aber wir haben beständig, haben wir Alkoholiker oder Alkoholikerinnen auch bei uns zu Gast gehabt, zum Teil Wochen, Monate lang. Und in der Familie ist das zum Teil eher als eine Belastung empfunden worden. Der Marco und ich, wir haben beide eigentlich das als eine Bereicherung tendenziell erlebt. Weil das waren einfach Leute gewesen, oder? Ein Dorforiginal, wo im Dorf ein bisschen verschrien und den Leuten Angst gemacht hat. Und plötzlich sitzt er bei uns am Familientisch oder man tut zusammen Holzspalten und Holzschickeln biegen und merkt, was das für interessante Leute sind. Also von dort her hat es fast auch ein bisschen eine Überhöhung von sättigen Alkoholabhängigen gegeben, weil wir das Gefühl haben, der Marco und ich auch, das ist wirklich ein Leben, das die repräsentieren.
1: Und die haben wahnsinnig interessante Geschichten erzählt aus ihrem Leben.
2: Sie haben Geschichten erzählt, die waren in der Fremdenlegion, die waren im Gefängnis fast alle. Also von dort her, ja, interessante Geschichten.
1: Die Beziehung zu seiner Partnerin, wo Alkohol integriert in ihr Leben, hat zu einer Steigerung geführt in seinem Alkoholkonsum, wo in eine Kodependenz gemündet hat. Das heisst, wenn jemand von der Partnerschaft trinkt, dass der andere auch trinkt und dass das zu einer Wechselwirkung führt. Und er hat dann seinen Abschluss in Theologie, kann man sagen, fahren lassen. Mhm. Er hat nicht angetreten und hat das Studium nie abgeschlossen. Und seine, was man als Misserfolg würde bewerten, hat er überspielt in so einer inneren Selbstüberhöhung. Mhm. Kann man das als Anfang von der Abhängigkeit vom Alkohol werten und deuten?
2: Ich weiß es nicht. Ich habe eher den Eindruck, es ist auch eine schleichende Abhängigkeit, die sich gerade dort ergeben hat, dass er ja so ein widerständig, resilient unterwegs war, eigenständig, und dass er das Gefühl hat, ja, Alkohol, also das, kein Problem, das verträge ich. Also er hat irgendwo vielleicht seine Resilienz ein bisschen überschätzt und die Wirkung vom Alkohol unterschätzt. Also das ist etwas ganz Einfaches, Banales, aber ich habe das Gefühl, das spielt mit. Und Alkohol ist dann eben zum Teil auch ein bisschen Genuss, aber zum Teil ist es ja fast ein bisschen wie ein Heilmittel, oder? Wenn man mal nicht so gut unterwegs ist, dann tut es ein bisschen irgendwo das Lebensgefühl zumindest kurzfristig ein bisschen aufpeppen. Also von dort her, glaube ich, gibt es auch etwas Schleichendes, das in das hineingekommen ist, das noch zu dieser Abhängigkeit geführt hat. Es ist komplex. Ich denke auch, gerade weil er sehr liebenswürdig, sehr hilfreich war anderen gegenüber hat er eine hohe Wertschätzung von ganz vielen Leuten gehabt. Und das hat natürlich auch so eine Erwartungshaltung gegeben. Also, und ich habe das Gefühl, die Erwartungshaltung, du bist irgendwo so toll und so gut und du hilfst immer, dass die auch vielleicht dazu geführt hat, sich selber dann auch ein Stück weit zu überhöhen oder zu meinen, man müsse alle Erwartungen immer erfüllen. Und das gibt ja dann auch einen gewissen Stress. Weil Kunst ist ja gerade in unserer vielfältigen Gesellschaft, dass man auch selber Grenzen definiert.
1: Die Grenzen definieren war eine sehr schwierige Sache. Das Buch, dein Buch, deine Annäherung ans Leben von deinem Bruder, geht dann weiter mit einem Niedergangsnarrativ. Und der hoffnungsvolle Leser oder die hoffnungsvolle Leserin wartet immer auf den Turnaround, wenn schafft er es. Das kommt dann nicht. Wie geht es weiter in seinem Leben?
2: Er hat sich dann mit 42, also bis 42, hat er mich zu einer WG gewohnt. Esther, meine Partnerin und ich und unsere drei Kinder, und dann haben wir noch Pflegekinder gehabt, die dabei sind. Und der Marco hat bei uns gelebt, bis er 42 war. Und dann ist der Vater gestorben, die Mutter alleine, so in dem älteren Haus. Und dann ist er, hat eigentlich allem ein bisschen den Rücken gekehrt und ist zurück in das Herkunftsdorf nach Sissach zu der Mutter gezogen. Und das hat am Anfang eigentlich eine sehr stimmige Co-Abhängigkeit gegeben, weil die Mutter war eigentlich noch froh gewesen. Er geht einkaufen und so weiter und schaut auch ein bisschen. Und bei ihm hat aber so ein bisschen das sich zurückziehen, vielleicht auch eine gewisse Überforderung gegeben, indem dass er eben nicht mehr so gefragt war, nicht mehr so Stellung genommen hat zu gesellschaftlichen Fragen und vielleicht auch ein bisschen der Mangel an fairer Anerkennung auch unterschätzt hat. Was hat das mit ihm gemacht? Und ich habe den Eindruck, dort hat es dann zunehmend die Steigerung vom Alkohol gegeben, bis wirklich zu sehr vielen extremen Eskapaden, wo er dann halt auf dem Notfall gelandet ist, mehrmals mit 4 Promille. Oder dann hat es auch Zeiten gegeben, wo ich fast jeden Abend, wir haben in Basel gewohnt, irgendwo aus einer Beiz einen Telefonanruf bekommen habe und ob ich nicht könnte kommen, der Marco sei stock betrunken, entweder neu der Beiz oder liegt vor der Beiz. Und ja, und wir haben eine gute Beziehung, sind viel gelaufen, miteinander viel diskutiert und ich habe schon immer noch die Hoffnung gehabt, gerade auch weil er doch früher so ein reflektierter Mensch war, dass es über Appell an Moral, an Willen und all die Geschichten, die nichts nutzen, dass es bei ihm auch wieder könnte zu einem Einhängen führen. Zwischenzeitlich hat es auch nach einem Entzugsversuch so eine Phase gegeben, aber sie hat ihn nicht verhebt. Und schlussendlich kann man sagen, ist er an dieser Alkoholabhängigkeit über 2 Krebsleiden gestorben.
1: Aus den Lebensgeschichten von anderen Alkoholikern sieht man, dass der Rückzug ins Land oder ins Kleinere, ins Anonymere durch das Ländliche eine gewisse Scham auch zutage tritt. Hat er sich nicht auch geschämt, für dass er für so wie er ist, in einer Gesellschaft, die auf Leistung trimmt ist?
2: Also ich vermute es insgeheim schon, weil wir sind sehr moralisch erzogen worden und von dort her so Scham- und Schuldbesetzungen, die haben doch eine Rolle gespielt. Und ich habe den Eindruck, das ist bei ihm und auch bei anderen Suchtmittelabhängigen durch Fall, dass sie sich selber ja auch schon mit Vorwürfen überhöhen. Und im Umfeld begegnet einem das ja immer auch wieder, du könntest und du müsstest doch und so weiter. Einerseits. Und andererseits hat er natürlich in dem Umfeld enorm viel immer wieder auch Schulterklopfen bekommen. Ich meine, am Anfang, als er sich verweigert hat, als er nicht den Studienabschluss ist gemacht, wir, die so näher um ihn herum waren, nicht alle, aber ich auch, wir haben das irgendwo noch super gefunden, oder? Er macht jetzt das 0815 nicht mit, er geht als Hilfsarbeiter arbeiten, er ist quasi authentisch und so mit dieser kritischen Haltung, dieser gesellschaftlichen Erfolgsorientierung gegenüber. Die Verweigerung ist auch zum Teil sehr positiv wahrgenommen worden. Und wenn ich jetzt im Dorf mit Leuten rede, und ich mache das öfters, ich höre immer wieder, hey, der Marco war auch interessant und ein Netter gewesen, auch wenn er stark betrunken war. Und das hat es vielleicht mit verstärkt und vielleicht aber so ein bisschen überdeckt, das, was er sich selber dann gleich irgendwo auch Schuld und Scham irgendwo ja, empfunden hat.
1: Der scharfe Verstand, den du mehrmals betonst im Buch, den hat er behalten. Er hat einmal eine Abschlussrede geschrieben für einen Ausbildungsgang in sozialer Arbeit und dort beschreibt er eine Allegorie auf sein eigenes Leben. Was würdest du sagen, was ist der Kernpunkt von dieser Allegorie, die er dort beschreibt?
2: Also er beschreibt einen älteren Alkoholabhängigen, wo so sehr sympathisch auch daherkommt. Und eine junge Sozialarbeiterin, die dann versucht, ihn so quasi vom Alkohol wegzubringen, so zu bekehren. Und dort ein bisschen suffisant, so ein bisschen die Hilflosigkeit von diesen Helfenden, die er auch ein bisschen aufs Korn nimmt, obwohl er ja selber mal ein bisschen in diesem Bereich tätig war, aber umso mehr, je nachdem. Und ich würde sagen, die sympathische Darstellung von dem Alkoholiker, der eine Menge reflektiert und wo auch die hilflose Hilfesuche sehr wertschätzend gutiert, aber dann auch freiwillig beendet und wieder mit seinen Kumpanen in der eigenen, durch die Sozialarbeiterin mit aufgeräumten Wohnung, die Wohnung quasi wieder in alten, chaotischen Zustand versetzt und alle lassen sie irgendwo volllaufen. Und das tut er schon ein Stück weit mystifizieren, überhöhen, sehr so positiv darstellen. Und das wirft ein Licht aufs Bild, das er vermittelt von Alkoholabhängigen zum einen. Und das ist vielleicht auch so ein bisschen die allzu sympathische Darstellung vom eigenen.
1: Du hast die Hilflosigkeit oder die Hilfsbereitschaft auch angesprochen von der sozialen Arbeit, von Sozialarbeiterinnen und Sozialarbeitern. Im Buch wird selber relativ klar, wie du hast wollen helfen, du hast geholfen, aber die eigene Hilflosigkeit mit dem Problem umzugehen wird sehr präsent. Wie bist du mit dieser Hilflosigkeit umgegangen?
2: Also ich spüre die Hilflosigkeit immer noch ganz stark. Und jetzt auch fast umso mehr durch viele Leute, die mich kontaktieren, die eben so eine Suchtmittelabhängigkeit in der Familie haben. Und wo ich dann denke, ja, ich kann sagen, wie bin ich damit umgegangen und wie hilflos bin ich damit umgegangen. Und es interessiert mich im Moment. Ich lese ganz viel, gerade als ich auf dich gewartet habe, habe ich mal einen Artikel gelesen, wo mir gestern ein Psychiater, den ich im Zug getroffen habe, wo wir ins Gespräch gekommen sind, wo mir geschickt hat, hochinteressant. Also im Moment tue ich mich sehr stark damit auseinandersetzen und in der Hoffnung, dass so ein bisschen die Hilflosigkeit ein bisschen zurückgeht, beziehungsweise, dass gerade wenn Leute auf mich zukommen, dass ich auch wirklich hilfreicher kann sein. Aber in der akuten Phase, wie bin ich damit umgegangen, wenn ich ein bisschen angeschaut aus Distanz, habe ich gemerkt, hey, was soll das, das bringt ja nicht. Ich kann lieber mit ihm laufen und höre ihm zu, wie er mir hochinteressant über die jüdische Geschichte aus dem 16., 17., 18. Jahrhundert Sachen berichtet, die einfach toll sind. Und wenn ich ihm zuhöre, haben wir es gut unterwegs. Aber irgendwann hat es bei mir wieder gekippt und dann habe ich gerade, wenn ich ihn so positiv wahrgenommen habe, umso mehr wieder das Gefühl gehabt, jetzt muss ich doch schauen, dass das sich wieder verfestigt. Und dann bin ich je nachdem wieder mit alten Appellen reinkommen, mit du solltest und du müsstest. Und
1: die haben sicher auch geholfen.
2: Die haben sicher auch nicht geholfen, ja. Obwohl ich es gewusst habe. Aber dort denke ich eben, das sind so Prägungen und auch Co-Abhängigkeiten, die zeigen, wie schwierig es ist, wenn man aus dem nächsten Umfeld versucht, hilfreich zu sein. Ich glaube, da ist es ganz wichtig, dass jetzt auch externe Leute ins Spiel kommen. Darum, wenn jetzt ich einmal kontaktiert werde, dann habe ich eine Liste von Stellen, wo ich den Leuten auch angebe, wo ich das Gefühl habe, dort ist auch eine Fachkompetenz vorhanden und es ist auch eine Distanz vorhanden, die größere Chance hat, den Leuten hilfreich zu begegnen.
1: Du sagst also, die nächsten Angehörigen können kaum helfen bei der Bewältigung des Kerns des Problems.
2: Also ich höre das immer wieder, ich habe das so erlebt und ich denke, ja, es ist schwierig. Ich meine, wir haben einen Versuch gemacht von einer Familientherapie, oder? Weil wir auch doch uns alle gestanden haben. Manchmal ist es ja so zufällig in einer Familie, wer welchen Weg geht. Und wenn jemand so etwas ausschert, übernehmen die Personen, die ausscheren, ja auch ganz viel von der Mechanismen, die in der Familie vorhanden sind. Darum haben wir gesagt, wir müssen das miteinander haben und wir müssen schauen, wie süchtig sind wir, in welchem anderen Bereich. Und das ist schon interessant, das ist auch entlastend für Marco. Und das ist dann aber, obwohl eine Mutter in hohem Alter mitgemacht hat, was für sie überhaupt nicht selbstverständlich war, hat der Versuch gescheitert. Man hat dann ein Arrangement gemacht, dass nur Marco und ich gehen, damit es ein einfacheres Setting gibt. Aber das ist auch nicht gegangen, weil er also dann sehr schnell so eine Dynamik zwischen dem viel jüngeren Psychiater und ihm ins Spiel gekommen ist, mit gegenseitigen Abwertungen zu meiner Überraschung. Und ja, dann ist auch der Weg so nicht gegangen.
1: Auf einem von euren Spaziergängen hat Marco dir auch vorgeworfen, du bist ja gleichsüchtig. Er hat deine Sucht als Arbeitssucht beschrieben. Wie stehst du zu dem?
2: Also, ich denke auf jeden Fall, dass ich etwas habe, also Workaholic, lange nicht in allen Lebensphasen so. Ich habe fast 20 Jahre Halbzeit als Hausmann geschafft. Also ich habe schon immer auch und viel auch anders gemacht. Aber ich habe immer auch so etwas Diszipliniertes und Arbeitsorientiertes gehabt. Ich konnte bis in die frühen Morgenstunden dann wirklich etwas studieren. Und so, also von dort her ist die Zuschreibung berechtigt. Und ich denke, es geht ja auch, also ich nehme das gerne auf mich. Ich habe die Anteile. Andere haben andere konsumistische Anteile, einen anderen Bereich. Und ich denke, das ist auch etwas, wo gesellschaftlich, gerade beim Alkohol, hohe Akzeptanz hat, so die einseitige Arbeits- und Erwerbsorientierung.
1: Du bist ja sehr nahe an deinem Bruder gewesen, Marco. Dein anderer Bruder, der älteste Bruder, der hat sich sehr distanziert, eigentlich auch von deinem Projekt ein Buch zu schreiben. Wie erklärst du dir das im Familiensystem?
2: Der älteste Bruder, der hat wie der Marco auch, die haben beide miteinander Theologie studiert. Und der älteste Bruder, der war mehr so der Beflissenere gewesen. Und der Marco ist mehr so einfach, man hat das Gefühl, der muss gar nichts arbeiten, dem klingt es einfach. Und der Ältere hat natürlich den Marco schon erlebt im ersten Semester. Der Marco wird gerade Fachgruppenpräsident bei den Theologen. Und er tut schon im ersten Seminar irgendwo so einwirken, dass er nachher dass die Seminargestaltung ein bisschen umkrempelt. Das ist typisiert jetzt etwas. Beim ältesten Bruder sicher sehr schräg hineinkommen, wo viel mehr dafür hat müssen tun, um so einen Weg können zu gehen. Von dort her hat er auch ein bisschen allergisch darauf reagiert, auf die Gefahr, den Marco zu überhöhen und den Marco zu mystifizieren. Und seine These ist, dass wir ganz viel das gemacht haben mit dem Marco, dass der Marco hat einfach so eine Aura, wo die Leute sich wohlfühlen, sie fühlen sich respektiert, es ist so eine Wärme, die aufkommt und er hat das Gefühl, die Aura hat auch dazu beiträgt, ihn zu mystifizieren und die Mystifizierung von Marco, ihn zu wenig konfrontieren, hat den Weg von der Suchtmittelabhängigkeit nach der Beurteilung vom ältesten Bruder eher verstärkt.
1: Wie ist eure Schwester zugestanden?
2: Wir haben drei Schwestern. Die eine Schwester war zuerst sehr skeptisch im Projekt gegenüber. Also ich muss sagen, ich habe zuerst allen gesagt, ich habe die Anfrage und ich habe vor, das zu machen. Und die eine Schwester hat skeptisch reagiert. Und die anderen zwei Schwestern haben gefunden, ja, wir kennen, wie du zum Marco stehst und wir freuen uns über die Wertschätzung und wenn du quasi Marco wieder eine Stimme gibst. Und mittlerweile, mit Ausnahme vom ältesten Bruder, sehen das alle drei Schwestern eigentlich so, Wertschätzung. Und dem Marco, der ja wirklich auch viel, viel zu sagen hatte, inhaltlich zu sagen hatte, wieder eine Stimme zu geben.
1: Der letzte Teil von dem Buch versucht, theoretische Modelle zu finden, zur Erklärung von Alkoholismus. Auf was für einen Schluss bist du jetzt gekommen?
2: Ich würde sagen, es hat wahrscheinlich in jeder Situation auch sehr spezifische Komponenten, aber was man auch wirklich verallgemeinern kann, es hat gesellschaftliche Aspekte, es hat die Art, wie wir sozialisiert worden sind, also wie ausgeprägt sind Über-Ich-Funktionen in einer Familie, gibt es religiöse Prägungen, gibt es stärker narzisstische Prägungen, das spielt rein, Situative spielt rein und dann wahrscheinlich auch noch so persönliche Komponenten, Eigenschaften spielen rein. Also es ist ein Zusammenspiel, würde ich sagen, Sozialisation, Gesellschaft und auch, was machen Menschen aus dem, was die Gesellschaft aus ihnen macht, dem Individuellen. Aber mir ist wichtig, dass man es nicht einfach so psychologisiert, wie oft in den Diskussionen, sondern dass wir alle auch die wirklichen gesellschaftlichen Anteile auch mehr ins Auge fassen.
1: Als Soziologe hast du dich beschäftigt mit Reichtum, Reichtumsverteilung, Armut in der Schweiz. Und du bist zwangsweise eigentlich auf Alkohol in der Gesellschaft gekommen. Und Alkohol ist Kult in unserer Gesellschaft. Alkohol ist schön dargestellt, wo immer Alkohol verkauft wird. Es wird dargestellt, man hat Alkohol in der Vitrine. Es ist fast ein Götz dargestellt in der Vitrine. Was für eine Funktion nimmt Alkohol in unserer Gesellschaft ein?
2: Also Alkohol ist eben eine sehr gesellschaftlich anerkannte Drogen oder auch ein Genussmittel. Und gerade wenn man schaut, den Weg nach oben zu, es gibt so auch eine Sucht, ganz oben zu sein. Und es gibt eine Sucht, immer erfolgreich zu sein. Und es gibt eine Sucht, aufzusteigen in einer sehr konkurrenz- und geldorientierten Gesellschaft. Du musst quasi immer besser sein als andere. Du musst quasi dich täglich optimieren. Und ich habe das Gefühl, der Treif, der führt dazu, dass einseitige Erwerbsorientierung, aber irgendwo so das Integrieren vom Alkohol, das dazu gehört und wo so auch ein bisschen Geselligkeit fördert, das verstärkt und das stützt den Mechanismus.
1: Wenn man die Verteilung der abstinenten Personen in der Gesellschaft anschaut, sind natürlich Kinder die Abstinenten, dann nimmt die Abstinenzkurve ab und nimmt wieder zu bei den Rentnern. Die Korrelation mit Arbeitstätigkeit lässt die Frage aufkommen, inwiefern Alkohol mit Stressresistenz zu tun hat.
2: Also das gehört ja dazu, oder? Konkurrenzorientierung, die forcierte, die bringt Stress mit sich und das führt dann eben auch dazu, dass man irgendwo den Stress versucht zu bewältigen, nicht indem man irgendwo im Alltag entschleunigt, sondern dass man merkt, ja, wenn ich dann noch schnell einen kippt oder so, dann geht es besser weiter. Und ich denke, auch dort gibt es die Verdrängungsmechanismen, das Tabuisieren, von dem du schon geredet hast, also wo man dann sagt, ja, ich bin ja nicht irgendwo Alkoholikerin. Und wenn man dann aber ein bisschen konkreter nachfragt, dann merkt man sehr schnell, dass es je nachdem auch bei Frauen oder bei älteren Frauen ein Melissengeist kann sein, wo eine von den höchsten prozentigen Alkohol mit 78% ist. Aber das ist irgendwo, das gehört also dazu, ein paar Löffel in Tee oder vielleicht nur ein Fläschchen im Tag. Also ich denke, wir leben auch in einer Gesellschaft, die sehr verdrängend ist. Und gerade der eigene Alkoholkonsum ist etwas, das verdrängt wird. Ich kenne mich, ich war ein paar Mal schon im Knast, so aus politischen Gründen. Oder? Also, wenn ich im Knast Leute angetroffen habe, die hinter Gitter quasi gekommen sind, weil sie alkoholisiert irgendwo, vielleicht einen schweren Unfall oder sonst eine Tat begangen haben. Also da ist mir von anerkannten Geschäftsleuten immer wieder berichtet worden. Also das ist doch ungerecht. Ich habe doch nichts dafür. Ich war ja besoffen, als ich das oder jenes gemacht habe. Also das sind auch so ein Beispiel für die Verdrängung und für die Akzeptanz vom Alkohol.
1: Wo fängt denn die Abhängigkeit vom Alkoholismus an?
2: Also, ich meine, es gibt Abhängigkeit, die wir kennen vom Kaffee. Wenn ich am Morgen nicht meinen Kaffee habe, dann irgendwo fehlt mir etwas. Und das können ja auch so positive Gewohnheiten sein, die je nachdem wirklich integriert sind und irgendwo ein Campari pro Tag oder ein Bier zu oben irgendwo dazugehört, ohne dass es irgendwo zu einer Abhängigkeit führt. Aber wenn es dann gekoppelt wird mit der Bewältigung von Stress oder von Problemen, dann brauche ich irgendwo etwas zusätzlich, das mir hilft, weil der andere Weg mir irgendwo zu beschwerlich ist. Und wenn ich dann püft in solchen Situationen den Griff zur Flasche mache, dann denke ich vor der Abhängigkeit an.
1: Wir sind über das Buch, deine Annäherung an die Lebensgeschichte von deinem Bruder, von Marco Mäder, gekommen. Was würde Marco sagen über dein Buch? Und über sein Leben?
2: Ja, ich weiss nicht, ob er es lesen würde und ob ihn das interessieren würde. Er ist ein paar Mal immer wieder am Vortrag oder an Veranstaltungen von mir gekommen, aber er ist dann öfters auch ein bisschen vorzeitig, wie je nachdem bei der einen oder anderen Beerdigung zu der Versammlung rausgetorkelt, weil ich immer das Gefühl hatte, so mit Kästner, also sechs doch kurz und sechs direkt. Und er war zwar sehr belesen, aber auch ein bisschen allergisch, dort alles, was ein bisschen mit etwas Belehrendem könnte verbunden werden. Es könnte aber auch sein, dass er sich gerne erinnert an die vielen schönen Zeiten. Und auch dort, wo wir gestritten haben, das hat ja nicht zu einem Zerwürfnis geführt, sondern wir haben irgendwo eine gute Praxis von dem gehabt. Von dort her könnte es ja auch sein. Ich habe ja ab und zu ihm nicht angedroht, sondern ein bisschen fast flapsig, mir gesagt, ich muss ja mal etwas über dich schreiben. Und er hat dann nicht irgendwo negativ darauf reagiert. Also es könnte ja sein, dass er das sogar ein bisschen auch noch wertschätzend empfindet und findet. Wichtig ist auch, dass du noch ein bisschen die gesellschaftlichen Bezüge gemacht hast und dass nicht einfach das Thema zu fest individualisierst.
1: Was würdest du einer Familie raten, wo sich ein Fall von Alkoholabhängigkeit manifestiert?
2: Ich würde Ihnen empfehlen zu schauen, womit hat das auch mit uns allen zu tun. Das entlastet auch so die Einzelnen, die dann ganz vieles auf sich nehmen. Ich würde sagen, so all die moralischen Appelle an Willen und an das bessere Leben und so weiter, die sind von sehr beschränkter Reichweite. Ich habe den Eindruck schon jetzt, dass es auch hilft, wenn man extern Leute beizieht, die Distanz und Kenntnis haben. Ich habe das lange unterschätzt und das Gefühl gehabt, ja, also die Kenntnis, das kann man sich auch über ein Buch schnell aneignen. Und ich glaube, es ist nochmal ein Unterschied, ob jemand erfahren ist, im Umgang mit und auch von der Substanz her Kenntnis hat über unterschiedliche Wirkungsweisen, weil Alkohol wirkt ja auch bei nicht allen gleich.
0: Das war das Vorwort zum Sonntag zum Thema Alkohol, eine Sendung von Eric Franklin.

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1: Die Bewegung für den Sozialismus hat als Gegenkampagne zur 10 Millionen Schweiz Initiative Informationsveranstaltungen organisiert. Dies unter dem Slogan Burn Borders, Build Bridges. Im heutigen Sonderangebot auf Radio Lora hören wir die beiden Veranstaltungen, die bereits stattgefunden haben. Die erste Veranstaltung trägt den Titel 10 Millionen Gründe gegen die SVP-Hetze, warum es mehr als ein Nein gegen die SVP-Initiative braucht.
2: Cool, dann fangen wir mal an mit ein bisschen Verspätung. Und damit will ich euch auch herzlich willkommen heißen bei unserer ersten Veranstaltung der Veranstaltungsreihe Burn Borders and Build Bridges. Wie gesagt, das ist der erste Teil. Auf der Webseite und dort hinten bei dem Flyer findet ihr die Daten für die nächsten zwei. Bevor wir anfangen, würde ich kurz noch eine Triggerwarnung aussprechen. Es wird über Rassismus gesprochen, rassistische Hetze und auch rassistische Gewalt. Falls ihr euch unwohl fühlt, müsst ihr euch nicht schlecht fühlen oder so, falls ihr den Raum verlassen müsst und Zeit für euch alleine braucht oder weg von diesem Vortrag gehen müsst. Kurz zu uns. Mein Name ist Vishu, Pronomen er, das ist Cornelia, Pronomen sie. Und wir sind von der Bewegung für den Sozialismus. Wir sind eine schweizweite Organisation. Wir sind revolutionär und antikapitalistisch und auch neben Zürich, auch in Bern und in Basel und in Ticino vertreten. Wir haben dort auch verschiedenste Flyer und Zeitschriften und Bücherstände. Könnt gerne nach der Veranstaltung oder auch während nachher vorbeikommen, mit uns reden, für den Newsletter anmelden, für Sitzungen oder einfach auch mit uns quatschen. Genau, zu der Veranstaltung an sich. Es geht um das Thema diesen Sommer und unsere Veranstaltung positioniert sich klar gegen dem, mit unserem Titel 10 Millionen Gründe gegen die SVP-Hetze und warum wir mehr als ein Nein brauchen gegen diese SVP-Initiative. Wir haben diese Veranstaltung gemäß folgenden Fragen aufgebaut. Zuerst kurzen Überblick, was ist die Initiative, diese Nachhaltigkeitsinitiative der SVP? Wie ordnen wir sie national und global ein? Was ist der Kontext? Danach werden wir kurz auf die Gegenkampagne eingehen und wie wir dazu stehen. Danach zu unseren Antworten zu den Argumenten der SVP und was das Narrativ ist von dieser Initiative und der SVP, über Jahre, aber auch spezifisch hier. Und danach wird es Kleingruppendiskussionen geben, dass es ein bisschen interaktiver ist und dass wir auch alle etwas davon mitnehmen können. Werden wir diskutieren um die Frage herum, was solidarische Ansätze sein könnten entgegen dieser Initiative. Voll. Zur Frage, was ist diese Nachhaltigkeitsinitiative? Sie verlangt, dass es eine harte Obergrenze gibt, dass maximal nur 10 Millionen Menschen in der Schweiz leben können und das nur bis zu 2050. Diese Zahl kann angepasst werden mit dem Geburtenüberschuss, aber der größte Teil dieser Kampagne, dieser Initiative fängt schon früher an, und zwar bei 9,5. Ich glaube, jetzt gerade sind wir um die 9. Und zwar, wenn die Bevölkerungszahl 9,5 Millionen erreicht, dann muss zuerst mal Maßnahmen getroffen werden im Bereich des Asylwesens. Und zwar dürfen vorläufig Aufgenommene nicht mehr eine Aufenthaltsbewilligung oder Niederlassungsbewilligung erhalten, kein Schweizer Bürgerrecht und kein anderweitiges Bleiberecht. Falls dann das auch nicht gebracht hat und 10 Millionen überschritten werden, dann müssen internationale Abkommen, wie zum Beispiel das UNO-Migrationspakt, gekündigt werden. Und falls diese Maßnahme auch nach 2 Jahren nicht dazu geführt hat, dass die Bevölkerungszahl unter 10 Millionen gefallen ist, dann wird das Freizügigkeitsabkommen mit der EU gekündigt und mit der Guillotine-Klausel jegliche andere Verträge mit der EU auch. Und all das, warum im Gesetzestext steht, sind die Gründe Schutz der Umwelt, Interesse der dauerhaften Erhaltung der natürlichen Lebensgrundlage, die Leistungsfähigkeit der Infrastrukturen, die Gesundheitsversorgung und zuletzt auch die schweizerische Sozialversicherungen. Unterschwellig verlangen das auch irgendwie durch eine Neueinführung des Saisonierstatus. Zur Einordnung, wie wir wahrscheinlich alle wissen, es gibt einen globalen Rechtsdruck und autoritäre Regime erstärken weltweit. Kriege und Krisen führen weltweit zu Fluchtbewegungen und der historische wachsende, die Ungleichheit sozusagen, wächst immer mehr. Da sieht man, die unterste Linie ist das Vermögen der unteren 50%, die rote Linie der Top 10. Die Schere wird immer größer. Und lokal, aber auch in den USA, sieht man auch die Folgen Normalisierung von rassistischer Hetze und das Herunterbrechen von multiplen Krisen wie Klimakrise, Care-Krise, Kriegen auf vermeintlich eine Ursache, was in dieser Initiative die Migration ist.
3: Genau, also was ist die Chaos-Initiative? Die Chaos-Initiative ist die offizielle Gegenkampagne zur vermeintlichen Nachhaltigkeitsinitiative der SVP. Getragen wird sie vor allem von einem sehr breiten Bündnis aus Gewerkschaften, Wirtschaftsverbänden wie Economy Suisse und Parteien von rechts bis links. Mit dem Begriff der Chaos-Initiative wird hervorgehoben, dass die SVP-Initiative weitreichende wirtschaftliche und gesellschaftliche Folgen hätte. Im Zentrum der Gegenkampagne steht aber vor allem die Sorge, dass die Bilateralen mit der EU gefährdet würden und dadurch wirtschaftliche Instabilität, Fachkräftemangel oder Probleme im Gesundheitswesen entstehen könnten. Die Initiative der SVP wird also vor allem als Gefahr für Stabilität, Versorgung und den Wohlstand der Schweiz dargestellt. Gleichzeitig arbeitet die Gegenkampagne aber sehr, sehr stark mit Begriffen wie Asylchaos, Versorgungskollaps, Argumenten wie, dass die Polizei erblindet oder explodierenden Asylzahlen. Und mit Asylchaos meint die Gegenkampagne übrigens, dass die Schweiz bei einem Wegfall vom Schengen-Dublin nicht mehr richtig ins europäische Asylsystem eingebunden wäre und dadurch mehr Menschen in der Schweiz Asyl beantragen könnten. Sie haben auch explizit ihre Befürchtung formuliert, dass Rückführungen nicht mehr möglich sein könnten und die Schweiz zu einem Ort wie Portugal oder Malta werden könnte. Und zur Erinnerung hier, ich rede über die Gegenkampagne. Das nur als kleines Beispiel dafür, wie Migration auch hier sehr stark mit Begriffen wie Krisen, Sicherheit und Kontrolle im Zusammenhang stehen. Unsere Kritik an der Gegenkampagne ist also sicher nicht, dass sie die Initiative der SVP ablehnt, sondern wie sie das tut. Denn viele Argumente verteidigen Migration weiterhin an erster Stelle als wirtschaftliche Notwendigkeit, als Voraussetzung für Stabilität oder als notwendige Arbeitskraft. Und Migration wird dadurch vor allem über ihren Nutzen legitimiert. Vor allem für zentrale wirtschaftliche Bereiche des Gesundheitswesens, der Gastronomie, der Baubranche, der Forschung und der öffentlichen Infrastruktur. Auffällig ist dabei auch, dass in der öffentlichen Gegenkampagne wirtschaftliche und standortpolitische Argumente deutlich sichtbarer sind als migrantische Perspektiven selbst. Das hat sich aber diese Woche extrem geändert, habe ich das Gefühl. Und die Debatte wird aber trotzdem häufig darüber geführt, welche Folgen die Initiative für Wohlstand, Arbeitsmarkt oder Stabilität hätte und weniger darüber, was diese rassistische Initiative für Menschen bedeutet, die davon betroffen sind oder die als MigrantInnen gelesen werden. Gleichzeitig wird auch sehr oft ausgeblendet, dass der Wohlstand der Schweiz historisch und bis heute zu einem sehr beträchtlichen Teil auf der Arbeit von MigrantInnen beruht, der unter sehr prekären und entrechteten Bedingungen verrichtet wird. Erwähnenswert ist hier übrigens auch, dass selbst Unternehmen von Leitfiguren der SVP, wie die Ems Chemie oder Ems Chemie Holding, sorry, oder die Stadler Rail AG massiv von migrantischer Arbeit, globalisierter Produktionsketten und Produktionsstandorten im Ausland profitieren. Wenn es also um Profit geht, spielt für die SVP Herkunft also plötzlich auch keine Rolle mehr. Und wie du schon vorher gesagt hast, unterschiedliche gesellschaftliche Probleme wie von Wohnungsnot bis Umweltfragen werden auf Migration projiziert und andere strukturelle Ursachen wie zum Beispiel Ausbeutung und Entrechtung von MigrantInnen, Profitlogiken, Immobilienmärkte, Sozialabbau oder kapitalistische Wachstumszwänge geraten dagegen häufig aus dem Blick. Zusätzlich verwendet die SVP seit Jahrzehnten eine offensiv dermaßen rassistische Sprache, die gesellschaftlich so normalisiert wurde, obwohl ihre Kampagnen auch international bereits zu Schlagzeilen geführt haben. Aus unserer Perspektive reicht eine reine Wohlstandsverteidigung deshalb nicht aus. Menschen sollten nicht nur dann willkommen sein, wenn sie wirtschaftlich nützlich sind. Und deshalb möchten wir heute nicht nur über die wirtschaftlichen Folgen sprechen, sondern auch darüber, wie Migration gesellschaftlich erzählt wird. Denn die Initiative funktioniert nicht nur über Zahlen oder ökonomische Argumente, sondern auch über Sprache, die Angst, Überforderung, Bedrohung, Krise und Kontrollverlust auslöst, was dann wiederum auf Migrantinnen projiziert wird. Und dadurch entstehen dann Formen von Entmenschlichung und genau diese Sündenbockpolitik.
2: Bevor wir mehr in die Narrative der SVP und der Initiative reingehen, kurz zu unseren Antworten zu der Nachhaltigkeitsinitiative. Wir haben uns lange überlegt, sollen wir jedes einzelne Argument, wo sie aufbringen, hier zeigen und uns dagegen stellen. Ich glaube, wir können uns alle einigen, dass wir die Argumente der SVP fundamental kritisieren. Aber was wir dennoch ein bisschen hervorheben wollen, sind diese vier Sachen. Erstens, dass wir sehen, dass es eine Vereinheitlichung der Migrantinnen gibt, sei es Asylsuchende, Expats oder Arbeitsmigrantinnen. Zweitens die Verflechtung reeller Sorgen von Arbeiterinnen mit rassistischer Hetze, die wiederum zur Spaltung der Arbeitenden führt. Drittens Greenwashing der Initiative und der nationalistische Heimatschutz. Und letztens die komplette Negierung der Verantwortung für die Lösung dieser gesellschaftlichen Krisen und dadurch auch das Scapegoating der Migrantinnen. Zum ersten Punkt, wenn man die Initiative anschaut, grob werden alle Migrantinnen in einen Topf geworfen, sei es eben, wie gesagt, Asylsuchende, Schutzsuchende, Expats oder Arbeitsmigrantinnen. Wenn man das aber aufdröselt, sieht man, dass nur 14% von der Zuwanderung durch Asyl oder Schutzanträge kommen und der Rest der Nettozuwanderung aufgrund des Bedarfs von Arbeit oder Fachkräften ist. Und dieses Verhältnis ist nicht einfach so, es ist eine Folge, die daraus entsteht, was für Politik die SVP und die bürgerlichen Parteien machen. Sie drücken Steuerreformen durch, begünstigen Wirtschaftsstandorte, wodurch internationale Firmen kommen, dadurch werden Leute angelockt oder Fachkräfte werden gebraucht. Für die Fachkräfte wiederum braucht es Gesundheitssystem, Gastronomie und so weiter. Und da sieht man, dass für die verschiedenen Argumente, wo die SVP braucht, verschiedene Schichten dieser Zuwanderung gebraucht werden, um gegen die Stimmung zu machen und sie zusammen als Problem zu definieren für die vermeintlichen Probleme, wo sie aufbringen. Nächstens wäre die Verflechtung reeller Sorgen von Arbeitenden mit rassistischer Hetze. Und zwar Punkte wie der Druck auf die Natur, die steigt, die Wohnungsknappheit, die langen Arbeitswege und so weiter, werden in dieser Initiative so stark mit der rassistischen Hetze verknüpft und instrumentalisiert, um was zur Abwertung von Migrantinnen führt. Und das sieht man auch zum Beispiel beim Gebrauch vom Wort Dichterstress, der seit 2014 so einen Rise erlebt hat durch die Personenfreizügigkeit, der Begriff besagt, dass wir irgendwie Menschen in Stress geraten, weil in jeglichen Lebensbereichen viel zu viele Leute sind und sie dadurch das Leben gestresst ist, dass sie Angst haben müssen, dass der Wohlstand verloren geht. Und was ich am Ende noch herausheben will, das ist, dass die Initiative, egal ob sie jetzt angenommen wird oder nicht, dass der Schaden schon angerichtet wurde. Migrantische Personen sind über diese letzten paar Monate oder Jahr konsequent abgewertet worden und für alle Probleme verantwortlich gemacht. Und diese Folgen dieser Kampagne erleben People of Color sowie von Xenorassismus betroffene Menschen am Körper. Wenn man schaut, was für Folgen ehemalige Kampagnen und Initiativen der SVP hatten, da waren Brandanschläge oder physische Gewalt gegenüber Asylsuchenden an der Tagesordnung. Es gab eine Zeit, wo die rassistische Hetze und Gewalt eine der höchsten war in der Schweiz. Und das ist leider auch wieder hier zu erwarten. Nächster Punkt ist das Greenwashing der Initiative und der nationalistische Heimatschutz. Für Sie, ich weiß nicht, was Sie genau mit diesem Bild bezwecken wollen. Die Schweiz sieht zu 80% nicht so aus und ich glaube, der Großteil der Bevölkerung wohnt auch nicht hier. Aber Sie behaupten, dass die Migration zum Verlust von Natur und den Druck auf die Natur und die Landwirtschaft erhöhen würde. Aber jede klimaorientierte Abstimmung und Initiativen werden von Ihnen abgeschmettert oder sogar als kommunistisch bezeichnet. Wir stehen auch nicht immer hinter diesen Initiativen, aber Ihre Parolen sind immer Nein. Und da frage ich mich halt, oder haben wir uns gefragt, was heißt denn für Sie nachher Nachhaltigkeit? Und wir sehen in Ihrem Begriff der Nachhaltigkeit eine Erhaltung des idealistischen Schweizer Naturbild, welcher so stark unter der Klimakrise leidet wie wenig andere, viele andere auch, aber ich glaube zum Beispiel die Glaciers, also die Gletscher zum Beispiel sind massiv belastet. Sie wollen eine Erhaltung einer weißen Gesellschaft und eine Erhaltung einer bürgerlichen und rassistischen Kultur. Und man kann nicht erwarten von einer Partei und von Politikerinnen, die aktiv irgendwie den Klimawandel lügen, dass sie sich irgendwie nachhaltig oder ernsthaft für den Klimawandel, also den Klimaschutz einsetzen würden. Und auch ein gutes Beispiel, dieser Herr hier, wo vor ein paar Abstimmungen eine riesige Autobahn hinpflastern wollte, darüber wird natürlich nicht geredet, das wird einfach gekonnt ignoriert. Der letzte Punkt ist die komplette Abwälzung der Verantwortung für die Lösung gesellschaftlicher Krisen. Da gibt es mehrere, ich habe einfach einige herausgesucht, zum Beispiel, dass die Staus gestiegen sind. Da nehmen Sie natürlich wieder mal Migration als Grund, aber wenn man die Zahlen anschaut, es sind 620% Erhöhung seit 2000 und und die Bevölkerung ist um 25% gewachsen. Das ist eine Korrelation, die sich nicht dadurch erklären lässt. Die Gründe sind eher wie Zersiedelung und damit längere Arbeitswege, der Anstieg an Freizeitverkehr, aber diese Sachen werden natürlich auch nicht erwähnt. Ein weiterer Punkt ist auch zum Beispiel, dass anscheinend so viel gebaut wird, aber für wen das gebaut wird, für welche Preise diese dann angeboten werden, wird natürlich auch nicht diskutiert. Auch die Gesetze, die keinen Schutz für Mietenden gewährleisten, das ist auch nie ein Thema. Und zuletzt, da sieht man auch die stark rassistische Komponente, dass aufgrund von Migration der Bildungsstandort Schweiz geschwächt wird. Sie nehmen die PISA-Studie als Anreiz, um ihre Behauptungen zu beweisen, aber Punkte wie, dass soziale Herkunft eine riesige Rolle spielen oder bei der Bildung so stark gespart wird, das ist nie ein Thema. Und ich habe, glaube ich, auch mal gelesen, dass Sie mehr Kopfrechnen und Gedichte auswendig lernen einführen wollen, wo ich mich auch denke, ich glaube, mit den wahren Lösungen haben Sie sich nie wirklich auseinandergesetzt.
3: Genau, also wie gesagt, uns interessiert nicht nur, was gesagt wird, sondern auch, wie darüber gesprochen wird. Also welche Bilder, Emotionen und Vorstellungen entstehen dabei und warum stehen bestimmte gesellschaftliche Probleme plötzlich immer im Zusammenhang mit Migration. Denn politische Narrative funktionieren selten nur über Fakten allein, sondern auch durch Wiederholung, Vereinfachungen, Bilder, Emotionen und besonders über Angst, Unsicherheit oder das Gefühl von Kontrollverlust. Ein gutes Beispiel dafür ist die Plattform Facts for Future. Facts for Future tritt sehr sachlich und datenbasiert auf und arbeitet stark mit Zahlen, hübschen Diagrammen und scheinbar objektiven Fakten über Bevölkerungswachstum, Wohnungsnot, Infrastruktur oder Nachhaltigkeit. Die WOZ hat in diesem Artikel hier aufgezeigt, dass Facts for Future personell und ideologisch sehr eng mit dem Umfeld der SVP verbunden ist. Und zentral ist dabei der ETH-Wissenschaftler und ehemalige Ecopop-Aktivist Ivan Hechler, der scheinbar wichtige statistische Grundlagen und Narrative über die heutige Kampagne mitentwickelt hat. Gerade an diesem Beispiel wird sehr gut ersichtlich, dass auch Zahlen nie in einem neutralen Raum stehen. Und genau so entstehen gewisse Narrative, die unsere Wahrnehmung strukturieren und sie beeinflussen, welche Probleme sichtbar werden, welche Lösungen uns als plausibel erscheinen und welche Gruppen von Menschen als Belastung, Bedrohung oder Problem dargestellt werden. Dann noch kurz zu den historischen Kontinuitäten. Denn wenn wir heute über Narrative rund um Migration sprechen, dann ist es sehr wichtig zu verstehen, dass viele dieser Erzählungen nicht neu sind. Die Vorstellung, Migration sei eine Bedrohung für Wohlstand, Sicherheit, nationale Identität oder gesellschaftliche Stabilität, hat in der Schweiz eine mega lange Geschichte. Und deshalb wollten wir hier einige historische Kontinuitäten sichtbar machen. Es sind sehr wahrscheinlich nicht alle, einige davon werdet ihr im nächsten Slide wahrscheinlich wiedererkennen. Und interessant ist auch, dass die Sprache sich zwar je nachdem ein bisschen verändert, aber bestimmte Narrative, die tauchen immer wieder auf. Bereits im Ausländergesetz von 1934 wurde Migration über Begriffe wie vermeintliche Überfremdung, Auslese oder Assimilierbarkeit diskutiert. Dahinter stand die Vorstellung, dass bestimmte Gruppen angeblich von Natur aus besser oder schlechter in die Schweiz passen oder integrierbar sind. Man sieht hier aber auch, dass Migration bereits sehr früh wirtschaftlich gedacht wurde. Arbeitskräfte waren sozusagen erwünscht, dauerhaftes Bleiben, Familiennachzug oder gesellschaftliche Teilhabe jedoch nicht. Und besonders deutlich sieht man das dann später am Saisonierstatut. Migrantische Arbeitskräfte wurden gezielt angeworben, sollten aber möglichst keine dauerhaften Rechte enthalten. Viele Menschen lebten dadurch über Jahrzehnte in prekären Verhältnissen, getrennt von ihren Familien und ohne langfristige Sicherheit. Und genau deshalb taucht das Saisonierstatut heute in diesen Debatten wieder als historischer Bezugspunkt auf. Denn viele Menschen befürchten zu Recht, dass bei einer starken Begrenzung von Zuwanderung, die einen sehr kleinen Teil ausmacht jährlich, ohne Modelle entstehen könnten, bei denen MigrantInnen zwar wirtschaftlich gebraucht werden, aber ohne Recht auf beispielsweise Familiennachzug. Auch bei der Schwarzenbach-Initiative von 1970 tauchen Narrative auf, denen wir auch heute wieder begegnen. Also Angst vor vermeintlichen Überfremdung, demografische Veränderungen oder dem Verlust von nationaler Identität, was auch immer das heißt. Denn wenn es irgendwie um Schoki und Rösti geht, diese Ressourcen dafür kommen auch nicht aus der Schweiz. Und Migration gab es auch schon immer und Kulturen entstehen ja durch Austausch, sie entstehen nie isoliert. Also sie konstruieren ein gewisses Bild von der schweizerischen nationalen Identität. Wie ihr seht, viele Debatten funktionieren weiterhin über ähnliche Vorstellungen von Überforderung, Kontrollverlust, Belastung oder der Idee, Migration sei die Hauptursache von gesellschaftlichen Problemen. Und genau deshalb ist es wichtig, dass wir diese Narrative historisch mitdenken. Wir können nicht so tun, als sei die Debatte völlig neu oder rein sachlich. Und gesellschaftliche Vorstellungen über Migration entstehen auch nie im luftleeren Raum. Sie haben auch in der Schweiz eine sehr lange Geschichte, Kontinuitäten und politische Funktionen.
2: Ja, da sieht man noch ältere Plakate der SVP zu ähnlichen Initiativen. Und das alles zeigt, dass diese Initiative und die Gegenkampagne und der öffentliche Diskurs die Probleme, die uns beschäftigen, nicht berücksichtigen. Oder? Ein Nein alleine wird nicht reichen. Da es hat schon früher solche Initiativen gegeben. Es werden noch weitere Initiativen kommen, die gegen die und wir müssen weiter gegen diese Unterdrückung kämpfen. Und wir dürfen nicht zulassen, dass die SVP und der bürgerliche Staat Step für Step das Klima von Hetze verstärkt. Wir müssen uns unabhängig von den Wahlresultaten selbst organisieren. Das heißt, mit den Freunden und Familien zu reden, auch wenn es anstrengend ist, auch wenn es demotivierend und Ragebait ist oft, müssen wir uns auch gleichzeitig in den Schulen, Arbeitsplätzen oder in der Freizeit organisieren. Wir müssen aus der verteidigenden Haltung herauskommen, die immer wieder gegen diese rassistischen Kampagnen gegenhalten müssen und proaktiver die Diskurse prägen und uns das holen, was wir für ein gutes Leben brauchen.
1: Das war die Veranstaltung 10 Millionen Gründe gegen die SVP-Hetze, warum es mehr als ein Nein gegen die SVP-Initiative braucht. Sie ist ein Teil der Veranstaltungsreihe Burn Borders, Build Bridges von der Bewegung für den Sozialismus. Am letzten Donnerstag fand die zweite Veranstaltung der Reihe statt. Sie trug den Titel «Racial Capitalism – Wie Migrationskontrolle und Arbeitsausbeutung zusammenhängen».
4: Gut. An der letzten Veranstaltung, an der ersten, haben wir uns so vor allem mit dieser 10-Millionen-Schweiz-Initiative auseinandergesetzt, mit den Argumenten der SVP und so weiter. Heute wollen wir so ein bisschen einen Schritt zurück machen und der Frage nachgehen, wie eigentlich diese rassistischen Migrationsregime, die ja weit über die 10 Millionen Schweizer hinausgehen, mit dem Kapitalismus zusammenhängen. Denn auch wenn der offene Rassismus der SVP uns immer wieder aufs Neue schockiert und anekelt, dürfen wir nicht vergessen, dass dieser Rassismus nichts ist, das außerhalb dem Status quo steht, außerhalb des kapitalistischen Systems, sondern er wächst aus diesem System. Und genau diesen Fehler hat zum Beispiel die Sozialdemokratie und die Gewerkschaftsbewegung unserer Meinung nach wieder mal gemacht mit ihrer Gegenkampagne, die sie zusammen mit den Arbeitgeberverbänden und den bürgerlichen Parteien geführt haben, im Namen der Verteidigung des nationalen Wohlstands, ja, wo eigentlich diese Frage des Rassismus überhaupt keine große Rolle gespielt hat. Wir glauben, wir müssen den Rechten mehr entgegenzusetzen wissen als eine Verteidigung eines Status quo, der sich in ständig sich verschlechternden Lebensbedingungen für alle Arbeiterinnen äußert momentan, egal welcher Herkunft. Wir müssen konkrete antikapitalistische, antirassistische Kritik formulieren und Alternativen aufzeigen auf dieser Basis. Darum sind wir heute hier. Heute geht es um diese Kritik, die wir formulieren möchten. Das nächste Mal, nächste Woche, Mittwoch, 19 Uhr, auch genau hier, geht es um die Perspektiven, wo wir über Bewegungs- und Bleibefreiheit sprechen wollen, auch wieder um 17 Uhr. Würde uns freuen, wenn auch Leute hier sind. Wir haben diesen Begriff Racial Capitalism in den Titel gesetzt. Das ist ein Konzept, das von schwarzen Marxisten entwickelt wurde, um zu beschreiben, wie die Entwicklung des kapitalistischen Systems seit seinen Anfängen mit Sklaverei und Kolonialwirtschaft und immer wieder rassistische Hierarchien reproduziert. Reta wird euch später mehr darüber erzählen. Wir sehen die 10 Millionen Schweizer Initiative auch in diesem Zusammenhang. Wir haben das Gefühl, es geht dort nicht darum, Migration an sich zu stoppen, sondern es geht darum, Migration anders zu organisieren. Zu den 10 Millionen, diese Grenze zählen zum Beispiel nur Leute, die eine sozusagen Aufenthaltsbewilligung für die Schweiz von über 12 Monaten haben. Alle unter 12 Monate zählen nicht dazu. Das heißt, temporäre Arbeitsmigration wäre weiterhin kein Problem und das öffnet natürlich Tür und Tor für eine Wiedereinführung des Saisonier-Statuts, in dem Arbeitsmigration weiterhin stattfindet, aber die Arbeiterinnen viel weniger Rechte, kein Familiennachzug, kein Zugang zu sozialen, gesellschaftlichen Ressourcen und so weiter haben. Gut. Genau. Ich glaube, ich habe genug geredet. Ich freue mich mega, dass unsere drei Gästinnen hier sind. Hat mich mega gefreut, dass ihr alle zugesagt haben. Reta, Sarah und Cemile, danke seid ihr hier. Wir werden im ersten Teil des Workshops werden wir je so 20 Minuten einen Input hören. Von Ihnen, Cemile, sitzt noch im Publikum jetzt, damit man noch ein bisschen simultan übersetzen kann, weil es spricht leider kein Deutsch. Und im zweiten Teil werden wir dann anhand von Kleingruppen so Case Studies gemeinsam diskutieren und analysieren, wo wir die Dinge, die wir da gelernt haben, vielleicht auch ein bisschen anwenden können. Ganz kurz, Reta, du wirst uns, vielleicht kannst du nachher kurz dich selber vorstellen, von welchen Ecken dass du kommst und so weiter. Du wirst durch die Linse von Racial Capitalism anschauen, wie das europäische Migrationsregime Ausbeutbarkeit schafft von migrantischer Arbeit und versuchen das aus einer transnationalen Perspektive einerseits und andererseits anhand des konkreten Beispiels der Schweizer Reinigungsbranche auszuführen. Sarah, du wirst daran anschließen und der Frage nachgehen, auf welchen rassistischen und sexistischen Fundamenten die soziale Reproduktion unserer Gesellschaft im Care-Sektor basiert und wie diese mit dem Schweizer Migrationsregime zusammenhängen. Jamile wird die aktuelle rechtspopulistische Hetze in den Kontext der kapitalistischen Krise setzen, anhand der 10 Millionen Schweizer Initiative aufzeigen, wie Rassismus als politisches Werkzeug instrumentalisiert wird und auch noch über das Migrationsregime in der Türkei sprechen und anhand von ihrer eigenen Organisation hier in der Schweiz auch darüber, wie Migration selbst zu einer sozialen Kraft werden kann, welche das kapitalistische System und seine scheinbare Stabilität herausfordern kann. Ja. Ich wäre froh, wenn ihr alle jeweils kurz bevor ihr redet, euch selbst ein bisschen vorstellt, weil das könnt ihr besser als ich. Ja. Und dann würde ich gerne gleich dir das Wort übergeben.
5: Gut, vielen Dank. Ich freue mich sehr, hier sein zu können. Mein Name ist Reta und ich setze mich momentan im Rahmen meines Doktorats, also in einem Forschungsprojekt mit der Reinigungsbranche in Zürich, insbesondere mit Arbeitsbedingungen in Reinigungsunternehmen auseinander und bin gleichzeitig aktiv im transnationalen Netzwerk Alarmphone, das sich mit den oft auch tödlichen Konsequenzen des europäischen Migrationsregimes auseinandersetzt und das auf den Grundsätzen von Bewegungsfreiheit und gleichen Rechten für alle aufbaut. Und diese Grundsätze möchte ich auch als Ausgangspunkt für diesen Abend nehmen, wie du es bereits gesagt hast, nicht in diese Logik von Nützlichkeit verfallen, sondern davon ausgehen, dass Migration eine Realität ist, die Gesellschaften schon immer geprägt hat und immer prägen wird und die nicht nur, aber auch im europäischen Kontext heute zu einem Problem konstruiert wird, das gemanagt werden muss, das kontrolliert werden muss. Und diese 10-Millionen-Initiative ist ein weiterer Schritt in dieser spezifischen Kontrolle von Migration, die auch sehr ungleich funktioniert. Und ich möchte oder ich versuche, diesen Zusammenhang von Migrationskontrolle und Arbeitsausbeutung anzuschauen, und zwar durch diese Perspektive von Racial Capitalism und anschauen, wie eben Migrationsregime Ausbeutbarkeit entlang von rassifizierten Linien auch schaffen. Und ich versuche anzufangen mit einem kurzen Umriss dieses Konzeptes von Racial Capitalism, dann anzuschauen, wie das europäische Migrationsregime aus einer transnationalen Perspektive Ausbeutbarkeit weit über Europa hinaus erschafft und dann auf den lokalen Kontext von Zürich zu sprechen kommen und überlegen, wie in der Reinigungsbranche sichtbar wird, wie das Migrationsregime eben entlang dieser rassifizierten Linien eine Ausbeutbarkeit schafft, also wie sich das Ganze hier in Zürich materialisiert auch. Wenn ich zu schnell bin oder ihr was nicht versteht, könnt ihr jederzeit mich auch unterbrechen oder ein bisschen stoppen. Genau. Racial Capitalism, das ist ein theoretischer Ansatz, also eine Brille, wie man gewisse Phänomene anschauen kann, die vom schwarzen Marxisten Cedric Robinson in seinem Buch Black Marxism geprägt worden ist, und in dem Buch beschreibt er, wie die Erfindung, die Idee, die Konstruktion von Race, also die Unterscheidung und Hierarchisierung und Enthumanisierung von Menschen entlang rassifizierter Linien europäische Gesellschaften bereits lange, lange, lange vor dem europäischen Kapitalismus geprägt und geformt hat und wie diese Konstruktion aber auch immer wieder verändert und angepasst worden ist an neue geopolitische Konstellationen oder ökonomische Logiken. Also wie Race immer wieder transformiert wurde, um Ausbeutbarkeit zu schaffen und zu legitimieren. Und durch diese Brille von Racial Capitalism kann man das europäische Migrationsregime als eben einen Mechanismus verstehen, der Ausbeutbarkeit entlang rassifizierter Linien schafft. Und wenn man das jetzt auf einer transnationalen Ebene anschaut, dann sieht man, dass Europa Migration ungleich kontrolliert. Also dass für manche Menschen es leicht oder leichter möglich ist, nach Europa zu reisen, in Europa zu arbeiten. Und für andere Menschen, gerade aus dem globalen Süden oder aus ehemals kolonisierten Gebieten, diese Möglichkeit nicht gegeben wird. Also Migration von Menschen aus dem globalen Süden entlang dieser rassifizierten Linien illegalisiert wird und das weit über die europäischen Außengrenzen hinaus. Weil das europäische Migrationsregime oder Europa seit den späten 90ern die Migrationskontrolle immer weiter an nicht-europäische Akteurinnen auslagert. Das bedeutet, dass die nicht-europäische Staaten, aber auch Akteurinnen wie internationale Organisationen, Milizen, Armeen unterstützt, finanziert, trainiert, ausrüstet, damit diese Migration im Sinne von Europa bereits außerhalb, also weit vor den europäischen Außengrenzen, kontrollieren und damit auch illegalisieren. Und das kann ganz verschiedene Formen oder Gesichter annehmen. Das bedeutet zum Beispiel, dass die EU die nigrische Regierung 2014-15 unter Druck gesetzt hat, ein Gesetz zu verabschieden, das Migration und jegliche Unterstützung von Migration kriminalisiert. Das heißt, Menschen, die bis dahin ganz legal durch Niger reisen konnten, Niger wird oft so als Tor zur Sahara für Menschen, die die Sahara durchqueren möchten, bezeichnet, dass Leute, die bis dahin sehr legal reisen konnten, dass Busunternehmen, die einfach Reisen organisiert haben, plötzlich kriminalisiert worden sind, illegalisiert worden sind und entsprechend unsichtbar gemacht worden sind. Also sie durften nicht auffallen, sie mussten immer gefährlichere Routen wählen, um eben der staatlichen Kontrolle auch zu entkommen. Ein anderes Beispiel für diese ausgelagerte Migrationskontrolle ist die sogenannte libysche Küstenwache, also dass die EU, europäische Mitgliedstaaten, aber auch die Schweiz libysche Milizen finanziert und ausrüstet und auch politisch unterstützt, um Menschen auf dem Mittelmeer abzufangen und zurück nach Libyen zu bringen, dass sie also gar nicht erst europäische Küsten erreichen können. Und die Menschen werden dann eben abgefangen, nach Libyen zurückgebracht und dort oft in Lager gesteckt, die auch von Europa mitfinanziert und aufgebaut worden sind, wo Menschen gefoltert werden, wo sie gegen Lösegeld freigelassen werden, wo Menschen aber auch versklavt und als Arbeitskräfte missbraucht werden. Um das zusammenzufassen, das europäische Migrationsregime illegalisiert Migration von Menschen, die eben keine legale Zugänge haben, weit über die Grenzen hinaus und machen sie damit auch ausbeutbar, weil diese Illegalisierung natürlich dazu führt, dass sich Menschen nicht wehren können, wenn sie zum Beispiel in einer ausbeuterischen Situation sich befinden, dass der Zugang zu Rechten de facto also eigentlich versperrt wird. Und ich glaube, da sieht man, wie eben diese Ausbeutbarkeit entlang von rassifizierten Linien geschaffen wird. Und ich glaube, das führt auch über das hinaus zu einer Aufrechterhaltung von globalen Ungleichheiten. Wenn man sich überlegt, dass diese Illegalisierung von Migration und diese Illegalisierung von Migrantinnen auch besonders Menschen aus dem globalen Süden betrifft, besonders Menschen aus Staaten betrifft, die seit Jahrhunderten von europäischen Staaten und Unternehmen ausgebeutet werden. Und dass gerade diese Menschen davon abgehalten werden, sich durch Mobilität diesen Ausbeutungsverhältnissen auch entziehen zu können, während der Profit, der auf der Arbeit von diesen ausbeutbar gemachten Menschen und aus dieser günstigen Arbeitskraft aus einer europäischen Sicht, dass diese Profite eben weiter nach Europa fließen und die Migration aber gestoppt werden soll. Und oft wird ja genannt, das Migrationsregime immobilisiert Menschen, also stoppt Migration. Und ich glaube, da sieht man eben, dass es nicht um die Frage geht, ob Migration stattfindet, sondern unter welchen Bedingungen Migration stattfindet, unter welchen Bedingungen die Migration passiert, aber auch unter welchen Bedingungen Menschen dann zum Beispiel in der Schweiz leben, weil auch hier das Migrationsregime Zugänge zu Rechten, zu Arbeitsrechten, zu Aufenthaltsbedingungen mitformt. Und das versuche ich jetzt ein bisschen anhand des Beispiels der Reinigungsbranche aufzuzeigen, weil ich glaube, da wird sehr klar sichtbar, wie das Migrationsregime eben Arbeitsausbeutung und Arbeits, Ausbeutbarkeit entlang dieser rassifizierten Linien formt. Und bevor ich da auf diesen Zusammenhang mit dem Migrationsregime eingehe, ganz kurz noch so ein bisschen einen Hintergrund zu dieser Reinigungsbranche. Es ist eine Branche, die eine sehr gefragte Dienstleistung anbietet. In der Schweiz gibt es Schätzungen, dass rund 100.000 Menschen in dieser Branche arbeiten. Eine Umfrage von vor, glaube ich, 6, 7 Jahren oder so sagt, dass jeder 7. Haushalt eine Privatreinigungskraft anstellt. Ich glaube, mittlerweile werden es wahrscheinlich noch mehr sein. Es ist eine Branche, in der sehr viel feminisierte und migrantisierte Arbeit stattfindet und die Arbeit findet oft sehr unsichtbar statt, auch weil viel der Reinigung an den Tagesrändern erledigt wird, also ganz früh am Morgen, bevor die Menschen in die Büros kommen oder ganz spät abends oder nachts, nachdem die Büromenschen das Gebäude wieder verlassen haben. Und diese Unsichtbarkeit ist, glaube ich, auch eng verknüpft mit einer fehlenden Anerkennung oder Wertschätzung der Reinigung, was sich dann wiederum auswirkt auf die fehlende Bereitschaft, faire oder anständige Löhne zu zahlen, was wiederum verschärft wird dadurch, dass für ein Reinigungsunternehmen 80-85% der Kosten Lohnkosten sind. Das heißt, den größten Hebel, den Reinigungsunternehmen haben, um Profit zu machen, ist die Löhne der Arbeiterinnen zu drücken. Und das zeigt sich darin, dass bereits die Mindestlöhne sehr tief sind. Ab diesem Jahr sind es 21,40 Franken pro Stunde. Diese Löhne werden aber in der Realität noch weiter gedrückt durch zum Teil legale, zum Teil aber auch widerrechtliche Mittel, die ich ganz kurz erwähnen möchte, um ein bisschen aufzuzeigen, wie in dieser Branche sehr oft arbeitsrechtliche Bestimmungen auch einfach missachtet werden. Was ich in den Gesprächen mit den Reinigerinnen, mit denen ich gesprochen habe, oft gehört habe, ist, dass Wegzeiten, die gemäß dem Gesamtarbeitsvertrag, der so diese grundlegenden Arbeitsbedingungen festlegt, nicht bezahlt werden, obwohl das eben eigentlich in diesem Gesamtarbeitsvertrag vorgesehen wäre, was dazu führt, dass Menschen extrem lange Arbeitstage haben, aber nur gewisse Teile davon eigentlich bezahlt werden. Ein anderer Mechanismus, um diese Löhne eben zu drücken, ist die Akkordlohnlogik, die sehr oft in Hotels vorzufinden ist, dass eine Person eine bestimmte, sehr knapp bemessene Zeitspanne für ein Zimmer vorgeschrieben kriegt. Und sollte sie es nicht schaffen, diese Arbeit in dieser Zeitspanne zu erledigen, muss sie das unbezahlt fertigstellen. Und das haben mehrere Menschen erzählt, dass sie zum Teil wirklich 1-2 Stunden pro Tag unbezahlt fertig arbeiten sozusagen. Und ein dritter sehr plumper Mechanismus ist auch, was viele erzählt haben, dass die Lohnabrechnungen einfach nicht stimmen, also dass nicht alle gearbeiteten Stunden aufgeschrieben und entsprechend dann ausgezahlt werden. Und darüber hinaus gibt es auch andere arbeitsrechtliche Bestimmungen, von denen viele erzählt haben, dass die einfach nicht eingehalten werden. Also es ist eine Branche, wo zumindest ich aus den Erzählungen meiner Interviewpartnerinnen das Gefühl habe, dass diese ziemlich breitflächig auch missachtet werden. Und da stellt sich natürlich die Frage, wie das überhaupt möglich ist. Also wie können sich Unternehmen es leisten, solche Arbeitsbedingungen anzubieten? Und ich glaube, da ist es zentral, sich das Migrationsregime anzugucken und zu schauen, wie das eben dazu führt, dass sich Menschen in einer Situation befinden, in der sie sich schlecht dagegen wehren können, wenn diese arbeitsrechtlichen Bestimmungen eben nicht beachtet werden. Und da gibt es vielleicht zwei Mechanismen, die man erwähnen kann. Das eine ist, dass es, wie ich vorher versucht habe, wie ihr alle wisst, dass es für viele Menschen nicht möglich ist, sich legal in diesem Land aufzuhalten. Also diese Illegalisierung wieder da ist, die Menschen ausbeutbar macht, weil sie eben nicht auffallen können, weil sie sich nicht melden können und entsprechend sich nicht gegen diese Missachtung der Arbeitsrechte wehren können. Das andere ist, dass auch Menschen mit zum Beispiel einem europäischen Pass, wie alle meine Interviewpartnerinnen haben, wurden in lateinamerikanischen Staaten geboren, sind dann längere Zeit in Spanien gewesen, wo es ein erleichtertes Einbürgerungsverfahren für Menschen aus ehemaligen Kolonien gibt und entsprechend mit einem spanischen, also europäischen Pass in die Schweiz gekommen sind, dass auch für die, die eigentlich einen leichteren Zugang haben, die Bedingung, hier zu leben, an Arbeit geknüpft ist. Also sie müssen sich ihr Recht, hier zu sein, eigentlich erarbeiten. Und in der Realität bedeutet das für viele von diesen Interviewpartnerinnen, dass sie aufgrund von Rassismen, aufgrund von fehlenden Sprachkenntnissen, aufgrund von der Nichtanerkennung von Qualifikationen in die Reinigungsbranche sozusagen gechannelt wurden, weil dort oft keine formalen Qualifikationen notwendig sind und auch Sprache nicht so zentral ist und aufgrund der migrationspolitisch geschaffenen Anforderungen sehr schnell einen Job finden, haben sie versucht, eben extrem schnell eine Stelle zu finden und müssen diese dann auch, also um eine Aufenthaltsbewilligung zu kriegen, und müssen dann diese Stelle auch behalten, um diese Aufenthaltsbewilligung nicht zu verlieren. Das heißt, migrationspolitisch wird eigentlich wiederum eine Ausbeutbarkeit geschaffen, weil es in diesem Abhängigkeitsverhältnis natürlich sehr schwierig ist, sich zu wehren, was auch viele berichtet haben, dass es so ein Klima der Angst eigentlich dadurch geschaffen wird. Und diese Ausbeutbarkeit wird dann von gewissen Unternehmen, natürlich nicht von allen, aber kann ausgenutzt werden, wenn man das möchte. Und dann kann man sich ja überlegen und fragen, warum gibt es denn keine Mechanismen, die schauen, dass Unternehmen diese Ausbeutbarkeit nicht ausnutzen können. Und da kann man wieder auf diese arbeitsrechtlichen Bestimmungen schauen. Und ich glaube, da sieht man dann auch, dass es eben politisch ermöglicht wird, diese Ausbeutbarkeit auszunutzen. Indem das Arbeitsrecht in der Schweiz relativ schwach ist, der Kündigungsschutz ist relativ schwach, also ein Unternehmen kann einen Angestellten ohne Begründung kündigen, was natürlich dazu führt, dass es oft solche Rachekündigungen gibt, dass wenn eine Person sich wehrt, dass sie dann danach einfach gekündigt wird, was natürlich den Leuten auch bewusst ist. Das andere ist, dass es legale Schlupflöcher gibt, die genutzt werden können, um einige Bestimmungen nicht einhalten zu müssen. Also zum Beispiel, dass Pensionskassenabgabe oder gewisse Abgaben, Sozialabgaben, an Hürden geknüpft sind. Und wenn man diese Hürden nicht erreicht, müssen Unternehmen diese Abgaben nicht machen. Also zum Beispiel, wenn jemand nicht weniger als 22.000 Franken pro Jahr oder ein bisschen mehr, was diese Eintrittsschwelle zur Pensionskasse bedeutet, verdient, dann müssen sie diese Abgaben nicht machen, was dazu führt, dass Unternehmen systematisch schauen, dass Leute nicht auf diesen Jahreslohn kommen. Oder auch das Mittagessengeld muss erst ab 6 Stunden Arbeit pro Tag geleistet werden. Auch das führt dazu, dass manche Unternehmen systematisch alle ihre Arbeitnehmerinnen zu 5 Stunden pro Tag anstellen, um diese teure 6. Stunde eigentlich einzusparen. Und das dritte Problem, das zumindest ich das Gefühl habe, existiert, ist, dass die Kontrollmöglichkeiten oder die Kontrollmechanismen nicht stark genug sind, dass nicht genug Ressourcen vorhanden sind, um Firmen systematisch zu kontrollieren, ob sie eben diese arbeitsrechtlichen Bestimmungen einhalten und auch die Sanktionsmöglichkeiten nicht stark genug sind. Also dass es für ein Unternehmen interessanter ist, Arbeitsrechte zu missachten und dabei Geld zu sparen, weil die Sanktionen dem so ungefähr entspricht oder sie damit immer eigentlich noch mehr Profite machen oder das Risiko nicht groß genug ist so. Und all dies führt eigentlich dazu, dass diese migrationspolitische Ausbeutbarkeit eben dann auch ausgenutzt werden kann. Genau. Und ich glaube, das Fazit von dem Ganzen ist ziemlich simpel, nämlich, dass das Migrationsregime entlang von rassifizierten Linien eine Ausbeutbarkeit schafft und das in der Schweiz, aber auch über die Schweiz hinaus. Und diese Ausbeutbarkeit und wie sie dann ausgenutzt wird, nimmt immer wieder unterschiedliche Formen an, wenn man sich die Situation in Niger überlegt, wenn man sich die Situation in Libyen überlegt, aber auch wenn man sich die Situation in der Schweiz überlegt. Und ich glaube, dass diese 10-Millionen-Initiative ein weiterer Schritt ist, diese Ausbeutbarkeit zu verschärfen. Und deshalb ist es für mich auch so zentral, diese Forderung nach Bewegungsfreiheit und gleiche Rechte für alle ins Zentrum zu stellen. Weil ich denke, solange Migration entlang ökonomistischer Logiken organisiert wird, dann bleibt dieser Form der Ausbeutbarkeit nicht weit. Wie ich glaube, jetzt auch noch in der Präsentation von Sarah sichtbar wird anhand vom Care-Sektor. Genau. Das war's. Super.
6: Ja, mega gut. Ich finde eigentlich, du hast eigentlich so eine scharfe Analyse gemacht und eigentlich alles schon gesagt. Ich weiß gar nicht, was ich da jetzt noch dazufügen soll. Ich bin Soziologin, habe meine Doktorarbeit geschrieben zu sogenannte 24-Stunden-Betreuung, nennt man es häufig. Ich mag diesen Begriff nicht, weil es so suggeriert, dass man 24 Stunden sozusagen auf Abruf ist, auch wenn das häufig die Realität natürlich ist. Und habe da irgendwie auch versucht, diese Verschränkung von liberalisiertem Migrationsregime, es sind ja Frauen vor allem aus osteuropäischen Ländern, die durch die EU-Personenfreizügigkeit legal hier arbeiten können, Zusammenspiel mit veränderten Geschlechterverhältnissen, dass immer mehr auch Lücken entstehen in den Haushalten, ein Bedarf entsteht nach

Rumänin für die Pflege der Oma. Genau, und ich habe das beforscht, gerade als die Personenfreizügigkeit eingeführt wurde mit osteuropäischen Staaten, also so 2010, 2011. Wollte eigentlich zuerst zu Au-pairs forschen, weil ich mit einer Au-pair, als ich hier studierte, in Zürich zusammengewohnt habe und da auch zum ersten Mal gecheckt habe, wow, dieses Format Kulturaustausch, ein bisschen Sprache lernen, das ist einfach überhaupt nicht wahr. Das sind auch Ausbeutungsverhältnisse sehr häufig. Theresa, mit der ich zusammengewohnt habe, die hat am Zürichberg bei einer Bankerfamilie gearbeitet und mir wurde da wie bewusst, dass sie eigentlich billige Arbeitskraft ist. Ich habe mich dann für meine Doktorarbeit auf die Themensuche gemacht und dachte, ich will zu Au-pairs forschen, bin dann wieder an die Orte gegangen, an denen sich die Frauen treffen, wo ich mich erinnerte und habe dann gemerkt, okay, jetzt sind es vor allem ältere Frauen hier aus Polen und aus Tschechien, die eben nicht Kinder betreuen, sondern die ältere Menschen betreuen und die eben auch so dieses Modell haben, das eigentlich der SVP vorschwebt, nämlich dass die Leute einfach kommen, ihre Arbeitskraft zur Verfügung stellen für ein paar Wochen, ein paar Monate, die Familie zurücklassen im Herkunftsland und dann wieder ausgewechselt werden. So dieses Rotationssystem, wo man die Leute auch nicht so lange anstellen muss, dass man ihnen dann im Krankheitsfall etwas bezahlen müsste. Eigentlich wirklich so, dass ja, das Traummodell der SVP, würde ich jetzt sagen, auf das sie auch hinarbeiten mit dieser Initiative, dass man eben sozusagen die soziale Reproduktion auslagert. Genau. Das ist so mein Hintergrund als Forscherin. Ich bin aber auch Aktivistin und ich habe, glaube ich, vor 22 Jahren die BFS mitgegründet. Genau. Und bin jetzt vor allem auch in Bern, wo ich wohne, tätig und habe mit 8 Freundinnen zusammen eine Genossinnenschaft gegründet, das Büro für Feminismus, wo wir auch so care-ökonomische Analysen machen und politische Arbeit jetzt auch im Hinblick auf den Care-Streik eigentlich unterstützen möchten. Ja, eben, Reda hat das schon sehr anschaulich jetzt gezeigt, wie globale Ungleichheiten mit ganz konkreten Ausbeutungsstrukturen im Care-Sektor verflochten sind. Und ich möchte jetzt hier ansetzen bei eben dieser systematischen Ausbeutung von migrantischen Arbeitskräften im Care-Sektor und daran anknüpfend eigentlich versuchen, so eine materialistisch-feministische Kritik auch zu entwickeln. Und ich will die SVP-Initiative eben auch nicht im Detail auseinandernehmen. Ich gehe davon aus, dass in diesem Raum niemand auch von einem Nein überzeugt werden muss. Und wichtiger scheint mir eben den Blick auf das zu richten, was in der Debatte, in der politischen Debatte oft unangetastet bleibt. Eben diese ausbeuterischen, auch sexistischen und rassistischen Grundlagen, auf denen die soziale Reproduktion hier in der Schweiz organisiert ist. Und diese Verhältnisse sind ja, das habt ihr beide schon gesagt, kein spezifisches Produkt jetzt einfach der SVP-Politik. Sie sind vielmehr ein Ausdruck eines sehr breiten gesellschaftlichen und politischen Konsenses. Eines Konsenses, der eigentlich bis weit ins vermeintliche Nein-Lager hineinreicht, würde ich jetzt mal behaupten. Denn gerade in auch linksliberalen Debatten rund um die 10 Millionen Schweiz hören wir immer wieder dasselbe Argument. Wir müssten die SVP-Initiative eben ablehnen, weil wir doch Migrantinnen und Migranten brauchen. Wegen des Fachkräftemangels, um unser Gesundheitssystem am Laufen zu erhalten. Bundesrat Jans erzählt immer und immer wieder das Gleiche. Er wurde im Tagesanzeiger mal zitiert, wenn er sagt, wenn wir die Zuwanderung begrenzen, dann können sie dann im Spital lange klingeln, bis jemand kommt. Er warnte also davor, dass die SVP-Initiative zu langen Wartezeiten führt und sich die Personalsituation in den Spitälern und in der Langzeitpflege noch weiter verschärft. Und ja, natürlich stimmt es. Wir würden, wenn wir die Grenzen von heute auf morgen schließen würden, hätten wir ein massives Versorgungsproblem, einen verschärften Pflegenotstand, weil eben die Schweizer Spitäler, Pflegeheime, auch die Spitex, auch die Kitas übrigens, heute von einem hohen Maß an migrantischer Arbeit abhängig sind. Aber genau hier beginnt eigentlich das Problem bei dieser Argumentation. Wenn wir so argumentieren, bleiben wir in dieser sehr utilitaristischen Logik, in dieser Nützlichkeitslogik. Und in dieser Argumentation werden migrantische Menschen eben nicht als Trägerinnen von Rechten, von auch Bedürfnissen, Ansprüchen und von Lebensentwürfen gesehen, sondern nur als Ressource, die wir brauchen, um unser System am Laufen zu erhalten.
Also ihre Daseinsberechtigung wird eigentlich an ihre Verwertbarkeit für den Schweizer

Schweizer Arbeitsmarkt gekoppelt willkommen ist, wer eben die Lücken schließt im Care-Sektor. Und wer nicht unmittelbar nützlich ist, ist das eigentlich das die Folge, denn der wird eigentlich schnell zum Problemfall erklärt. Also diese Unterteilung in nützliche und unnützliche MigrantInnen wird eigentlich durch diese Argumentation nochmals klar reproduziert. Wenn wir Migration vor allem damit verteidigen, dass wir diese Menschen brauchen, dann stellen wir zudem aber auch das herrschende Care-Regime, so wie es heute organisiert ist, nicht in Frage. Eigentlich stabilisieren wir es viel mehr. Wir normalisieren damit das chronisch unterfinanzierte Care-System, auf dem die Schweiz aufbaut. Wir normalisieren damit diese höchst prekären Arbeitsverhältnisse, vor allem von Migrantinnen im Care-Sektor. Und wir normalisieren auch eine globale Arbeitsteilung, in der eben die Kosten für die soziale Reproduktion systematisch einerseits nach unten delegiert werden und andererseits nach außen, eben in ärmere Länder, in den globalen Süden. Und das möchte ich jetzt ein bisschen aufzeigen. Die eigentliche Frage, die wir eigentlich stellen sollten, lautet, auf wessen Rücken funktioniert dieses System, wer zahlt den Preis dafür, dass in der Schweiz eben bislang niemand lange klingeln muss im Spital, nicht so lange. Und um diese Frage zu beantworten, reicht es nicht, nur über die SVP-Initiative oder über Zuwanderungszahlen zu sprechen. Wir müssen eben das Care-System als Ganzes in den Blick nehmen, müssen uns anschauen, wie Sorgearbeit in diesem Land organisiert ist, bewertet wird, verteilt wird zwischen Markt, zwischen Haushalten, Staat, Institutionen, zwischen Männern und Frauen, zwischen Schweizer BürgerInnen und migrantischen Menschen und zwischen globalen Norden und globalen Süden. Sorgearbeit bildet, das wissen wir alle, die Grundlage unseres alltäglichen Lebens, von der Kinderbetreuung über die Pflege bis zur Hausarbeit, und gleichzeitig wird diese Arbeit systematisch entwertet, oft wird sie unbezahlt geleistet, schlecht bezahlt und ist nur unzureichend oder gar nicht sozial abgesichert. Das Care-Regime, so wie es sich heute zeigt, ist, würde ich sagen, kann man vielleicht mit drei Dimensionen umschreiben. Erstens eben dieser chronisch unterfinanzierte öffentliche Sektor oder halböffentlich, zum Teil ist es ja auch wieder privatisiert, also Spitäler, Pflegeheime, Kitas, Spitex. Es fehlt an Zeit, es fehlt an Geld, an Personal. Pflegende müssen immer mehr Menschen in kürzerer Zeit betreuen und pflegen, wie mit der Stechuhr sozusagen. Und ja, es wird eine Effizienzlogik da auch auf diesen Care-Sektor übertragen, den man eigentlich für die Industrie vielleicht nutzen kann, sagen kann, okay, man kann das etwas später produzieren durch die Maschinisierung, durch Auslagerung in vielleicht Billiglohnländer. Im Care-Sektor ist das eben nicht möglich, weil Care-Arbeit eben sich nicht einfach so beschleunigen lässt, ohne dass die Qualität dieser Arbeit natürlich extrem darunter leidet. Also wir haben einerseits diese Logik, dass eigentlich diese öffentlichen Infrastrukturen kaputt gespart werden und eben die Zeit sozusagen auch gar nicht da ist, um diese Arbeit gut auszuführen, was dazu führt, und da sind wir beim Punkt, dass eben immer mehr Menschen diese Sektoren der Betreuung in der Pflege, im Gesundheitswesen, auch in den Kitas verlassen. Wir haben jetzt gerade eine Forschung auch gemacht zu den Kitas. Es gibt Kita-Betreuerinnen, die mit 23 ein Burnout haben und einfach dann den Beruf verlassen. Und da sozusagen entsteht dann auch diese Pflege, dieser Mangel an Pflege- und Betreuungskräften. Zweitens stützt sich dieses System systematisch auf migrantische, mehrheitlich weibliche Arbeitskräfte. Das ist klar, also in der Langzeitpflege, in Privathaushalten, in der häuslichen Betreuung, aber auch zum Beispiel Nannys, Reinigungskräfte, viele mit einem unsicheren Aufenthaltsstatus, eingeschränkten Rechten und eben auch nur begrenzten Möglichkeiten, sich gegen Ausbeutung zu wehren. Das hast du, Rita, schon gezeigt. Und besonders deutlich wird es auch in der Leave-In-Betreuung oder eben der 24-Stunden-Betreuung. Frauen leben dort, wo sie auch arbeiten, also im Haushalt drin, haben eigentlich
wenn es gut kommt, ein eigenes Zimmer, aber müssen eigentlich ständig abrufbar sein, sind auch sozial isoliert und haben häufig wenig Kenntnisse über ihre eigenen Rechte, sind also dadurch nochmals sehr viel mehr ausbeutbar, haben keine rechte Unterscheidung zwischen Arbeitszeit und Freizeit und so weiter. Drittens beruht das Ganze darauf, dass ein großer Teil von Care-Arbeit weiterhin natürlich unbezahlt geleistet wird in den Haushalten. Also die Reproduktion des Alltags beruht nach wie vor auf einem hohen Maß an unbezahlter Arbeit, vor allem von Frauen geleistet, weitgehend unsichtbar gemacht und ökonomisch entwertet. Also wir haben sozusagen diese Ausgangslage in diesem Care-Regime. Überall fehlt es an Care, an Zeit für Care. Die Menschen sind gestresst in der Alltagsbewältigung. Und wer es eben sich nicht leisten kann, bei Batmaid sozusagen kurz mit der App eine Putzkraft zu bestellen, genau, ist natürlich mehr davon betroffen als diejenigen, die privilegiert sind und das eben tun können. Emma Dowling, die Soziologin, hat ein Buch geschrieben über die Care-Krise und sie hat da den Begriff des neoliberalen Care-Fix geprägt. Also sozusagen die Vorstellung, dass wir das System, das in einer Krise ist, das System der sozialen Reproduktion immer wieder durch einen Fix ein bisschen reparieren, aber eigentlich nie grundlegend etwas unternehmen, um diese Krise der sozialen Reproduktion zu bearbeiten und wirklich auf die Ursachen auch zu schauen. Also diese neoliberalen Care-Fixes, das meint, die Krise wird nicht gelöst, sie wird eigentlich immer nur so provisorisch ein bisschen bearbeitet und sie wird bearbeitet eben immer wieder, indem es nach unten geschoben wird oder eben nach außen. Also durch unterbezahlte Mehrarbeit, durch unterbezahlte Beschäftigte, durch migrantische ArbeiterInnen. Die Kosten dieser Krise werden sozusagen verschoben auf diejenigen, die schlecht bezahlt sind, unsichtbar bleiben oder eben auf diejenigen sozusagen, die in den Ländern leben, von denen Arbeitskräfte rekrutiert werden und wo wiederum Care-Lücken entstehen. Ein anschauliches Beispiel für diese Verschiebung nach unten ist eben, habe ich schon gesagt, zum Beispiel diese Plattform Batmaid, also die ganze Haushaltsversorgung wird ja immer mehr jetzt durch diese Plattformen auch gesteuert, was nochmals eine Verschärfung auch der Kontrolle bedeutet, algorithmisierte Kontrolle, das Beispiel Batmaid, wir haben gerade dazu auch ein Intro geführt mit einer Forscherin, die aufgezeigt hat, die hat selber jetzt ethnografisch geforscht bei Batmaid, dass sie immer auch sozusagen die Regulierung, die es gibt, die schon wieder einen Schritt voraus sind. Batmaid wurde dazu gezwungen, jetzt die Menschen anzustellen. Die können nicht mehr als Selbstständige gelten. Das ist das Gleiche wie bei Uber, bei den Taxis. Das heißt, sie sind dem GAV-Reinigung unterstellt. Das heißt, sie müssen eigentlich bezahlt werden für die Wege zwischen den einzelnen Einsätzen. Was macht Batmaid? Sie programmieren die Einsätze ihrer Arbeitskräfte jetzt so, genau, wenn man von zu Hause aus geht zum ersten Einsatz, das ist nicht bezahlt. Vom ersten zum zweiten und vom zweiten zum dritten muss man die Spesen zahlen für den Weg und auch die Zeit. Was machen sie? Sie programmieren jetzt die Arbeitskräfte so, dass sie immer nur von zu Hause einen ersten Einsatz haben und dann um 8 Uhr vielleicht und dann am Nachmittag um 1 Uhr wieder einen Einsatz und am Abend um 5, dass sie immer wieder nach Hause gehen müssen. Also kann man eigentlich das alles schön wieder umgehen. Gut, Klammer zu. Also ich wollte sagen, mein Argument war, Carefix einerseits durch die Auslagerung wieder eben nach unten an unterbezahlte Arbeitskräfte, aber eben auch nach außen, das heißt über die Grenzen hinweg. Und da finde ich den Begriff von Christa Wichterich vom Sorgeextraktivismus eigentlich sehr schön. Das zeigt nochmals auch so diese globale Dimension auf. Das heißt, sie meint damit eigentlich die räumliche Externalisierung der Kosten. Reiche Länder behandeln Care-Arbeit wie eine Ressource, die sie sich aus anderen Regionen sozusagen holen können, abschöpfen können, um eben die eigene soziale Reproduktion zu stabilisieren. Wie man das eben mit anderen Ressourcen, wie zum Beispiel Gold, ist ja auch die Schweiz Profi, so um abzuschöpfen. Und das ist jetzt auch mit Care sozusagen der Fall. Was entsteht dabei? Es entstehen globale Sorgeketten. Das heißt,
wenn zum Beispiel die Schweiz jetzt Pflegepersonal aus Deutschland oder aus Frankreich holt für die Spitäler, das ist sehr stark der Fall. Wir haben einen sehr hohen Anteil an Arbeitskräften im Pflegesektor und im Gesundheitssektor aus Italien und Deutschland und Frankreich, aus den Nachbarländern, dann entstehen dort natürlich Lücken. Und diese Lücken werden beispielsweise in Deutschland momentan massiv gefüllt, indem man so Anwerbeprogramme hat für sogenannte Krankenschwestern aus Brasilien und aus den Philippinen. Also genau, also es ist ja immer so, dass sich diese Lücken dann eigentlich verschieben entlang sozusagen des Lohnniveaus, entlang des Wohlstandsgefälles. Also die Kosten der sozialen Reproduktion werden entlang globaler Ungleichheitsverhältnisse weitergereicht. Und anstatt dass eben hier in Ausbildung, in bessere Arbeitsbedingungen, in eine öffentlich finanzierte Care-Infrastruktur investiert wird, importiert man diese importiert die Schweiz sozusagen diese Fachkräfte und verlagert damit die Care-Krise sozusagen in andere Teile der Welt. Das ist eben mit diesen Care-Fixes sozusagen gemeint. Und dann komme ich damit eigentlich zum nächsten Punkt, zur Verflechtung mit dem Migrationsregime. Und das hast du aber eigentlich schon sehr, sehr schön aufgezeigt. Diese Verhältnisse sind nicht einfach unbeabsichtigte Nebenfolgen, sondern sind natürlich politisch organisiert. Die Schweizer Migrationspolitik fungiert eigentlich als ein arbeitsmarktpolitisches Instrument. Unternehmen definieren den Bedarf und der Staat liefert dann die rechtlichen Kategorien, die da passen. Ich fand es unglaublich, wie ein Bericht der Republik, wo aufgezeigt wurde, wie ein Staat sozusagen Expats, die nach Staat mit Pauschalbesteuerung und so weiter migriert sind, sie konnten sozusagen ihr Personal, um ihren Lebensstandard dort in diesem Luxusschale aufrechtzuerhalten, konnten sie sozusagen mit einem extra Status, konnten sie ihr Pflegepersonal, ihre Nannies und so weiter, alles konnten sie dann mitbringen, obwohl sie aus den Philippinen waren, was eigentlich normalerweise keinen legalen Status gibt für Menschen, die nicht im hochqualifizierten Sektor sind, aber sie haben das irgendwie geschafft, dass da denen eine Bewilligung gegeben wurde. Sie wurden danach massiv ausgebeutet. Und genau. Also, der Staat liefert die entsprechenden Kategorien und eben wir haben diese klare Hierarchie oben, sozusagen privilegierte, gut geschützte Expats, die man anwirbt, auch mit tiefen Unternehmenssteuern. In der Mitte diese rotierenden Fachkräfte, die prinzipiell immer austauschbar sind und dann weiter unten eben die migrantischen Arbeitskräfte, die im Niedriglohnsektor arbeiten, wie das Reda beschrieben hat, mit einem Aufenthaltsstatus, der aber immer auch widerrufbar ist, sozusagen, wenn man eben zum Beispiel nicht mehr eine Arbeit hat. Und ganz unten dann die Sans-Papiers, die eben dann informell arbeiten müssen. Und das zentrale Steuerungsinstrument ist also diese Hierarchisierung von Aufenthaltsbewilligungen. Je nach Herkunft, Qualifikation, Status haben Menschen dann auch unterschiedliche Rechte, unterschiedliche Mobilität. Das heißt eben, diese Ungleichverteilung ist eben kein Nebeneffekt, sondern sie ist wirklich systematisch produziert und ist eben Ausdruck von diesem Racial Capitalism. Und das ist natürlich alles schon heute der Fall. Durch die SVP-Initiative würde einfach diese Selektivität von diesem Migrationsregime noch einmal verschärft, noch mal weiter verschärft. Migrantische Menschen würden noch stärker nach Nützlichkeit, nach Qualifikation, nach unmittelbarer ökonomischer Verwertbarkeit sozusagen sortiert. Es geht also nicht um Abschottung im engeren Sinn, es geht um Herrschafts- und Akkumulationsregime, in dem Arbeitskräfte mobil verfügbar sein sollen, aber möglichst eben ohne Rechte, ohne stabile Aufenthaltsperspektive, ohne die Möglichkeit auf soziale Teilhabe oder auf politische Rechte. Und ich denke, gerade darin zeigt sich eigentlich diese Kontinuität auch zu dem Saisonierstatut, das wir ja vor ja, wie viele Jahre? 25 Jahren eigentlich mal gedacht haben, oder 15 Jahren gedacht haben, abgeschafft zu haben. Also ich komme zum Schluss. Wenn wir nur sagen, Migration braucht es, sonst bricht unser Gesundheitssystem zusammen, dann verteidigen wir implizit eigentlich genau jene Ausbeutungsstrukturen,
die wir eigentlich kritisieren müssten. Aus einer linken, aus einer radikal linken, feministischen, antirassistischen und auch internationalistischen Perspektive kann es also nicht darum gehen, diesen Status quo zu retten. Das hoffe ich, das ist klar geworden. Eine intersektionale, feministische, antirassistische Perspektive muss eigentlich hier, denke ich, mindestens drei Dinge zusammenbringen. Erstens, wir reden heute ja nicht über die Forderungen, aber ich will trotzdem vielleicht noch was sagen dazu. Eine Aufwertung, eine Demokratisierung von Care-Arbeit, Vergesellschaftung von Care-Arbeit, bezahlte wie unbezahlte Care-Arbeit, daran arbeiten wir intensiv mit dem Care-Streik. Zweitens die Stärkung von Arbeitsrechten, von Lohnschutz, von kollektiver Organisierung, von Basisorganisierungen. Lohnschutz statt Grenzschutz, finde ich einen guten Slogan. Und das eben gerade auch für migrantische Beschäftigte, was eben leider häufig nicht so passiert, dass sich die Gewerkschaften wirklich auch darauf fokussieren. Und drittens natürlich eine Migrationspolitik, die nicht auf Nützlichkeit zielt, sondern auf gleiche Rechte, auf Bewegungsfreiheit, auf Teilhabe für alle. Und Bausteine für eine solche, würde ich sagen, care-zentrierte Gesellschaft wären sicher mal massive Investitionen in öffentliche Care-Infrastrukturen, gute Arbeitsbedingungen, kollektive Rechte und existenzsichernde Löhne. Skandalös auch wieder, was gestern beschlossen wurde in Bezug auf die Mindestlöhne, die jetzt nicht mehr anerkannt werden sollen. Eine Anerkennung, eine Umverteilung auch von unbezahlter Care-Arbeit, eine Migrationspolitik, die eben Bewegungsfreiheit und soziale Rechte garantiert für alle. Das heißt also, erst wenn wir eigentlich Care, die soziale Reproduktion, Migration und Kapitalismus zusammendenken, das internationalistisch, antirassistisch, feministisch, dann verstehen wir ja auch, worauf unsere soziale Reproduktion tatsächlich beruht. Und erst dann können wir eine Alternative zu einem System entwerfen, in dem Sorge eben nicht länger so abgeschöpft wird, ausgebeutet wird, sondern in dem es als eine gemeinsame, als eine solidarisch getragene Grundlage gesehen wird und organisiert wird für ein gutes Leben für alle.

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0: Hallo und herzlich willkommen zu einer neuen Folge Jugendinfo Durchblick. Wir sind Edith
1: und Hilde.
0: Und weil es in diesen stressigen Zeiten manchmal schwierig ist, den Durchblick zu behalten, haben wir heute wieder eine neue Folge für euch.
1: Heute sprechen wir über die Energiepolitik der Bundesregierung und warum die Ziele der Pariser Klimakonvention nicht umgesetzt werden.
0: Dafür haben wir mit Sina und Fran gesprochen. Die beiden sind gerade in Hamm in NRW beim Ende Geländecamp und protestieren für Klimagerechtigkeit.
1: Außerdem befassen wir uns in dieser Folge auch mal wieder mit Arbeitskämpfen. Wir schauen zu Samsung, wo es gerade wieder massive Streiks gab.
0: Samsung versucht, die ArbeiterInnenbewegung und den Gewerkschaftskampf einzudämmen und benutzt Methoden, welche höchst fragwürdig sind. Ob sie damit Erfolg haben und wie sich die ArbeiterInnen wehren, erfahrt ihr heute.
1: Und weil wir es wichtig finden, an die Vergangenheit zu erinnern, um die Gegenwart zu verstehen und die Zukunft zu verändern, haben wir auch heute ein Kalenderblatt.
0: Da geht es um das Massaker in Destomo am 10. Juni 1944.
1: Durch Massaker und Vergeltungsaktionen der deutschen Wehrmacht in Griechenland wurden viele Dörfer zerstört und bis zu 80.000 Griechinnen getötet.
0: Redaktionsschluss für die heutige Folge war der 28. Mai um 15 Uhr.

0: In der letzten Woche waren wahrscheinlich viele von euch am See, haben Eis gegessen oder anders die erste richtig heiße Phase des Jahres genossen. Solche Hitzewellen und Wärmeperioden sind in den letzten Jahren merklich häufiger aufgetreten. Fast jedes Jahr übertrifft sich der Sommer mit noch heißeren Temperaturen. Und bereits diese Woche wird von den ersten Hitzetoten des Jahres in Frankreich berichtet.
1: Und ja, mittlerweile merken wir die Klimakrise auch in Deutschland, seien es Überflutungen, Waldbrände, Extremwetterereignisse, die richtet und auch Hitzewellen. Das ist natürlich ein total wichtiges Thema in Deutschland. Und die Hitze, die ist wiederum besonders für Alte und chronisch Kranke gefährlich. Also ich kriege das aktuell vor allem mit, dass so Freundinnen, die ME/CFS haben, gerade richtig abkotzen bei der Hitze, dass sie dann einfach das Haus nicht mehr verlassen können. Also ne, wir merken immer, dass es so, manche Leute sind mehr betroffen von solchen Katastrophen als andere. Es sind immer auch soziale Gerechtigkeitsfragen.
2: Das war Sina. Mit ihr und Fran haben wir über die aktuelle Klimapolitik gesprochen. Die beiden Klimaaktivistinnen von Ende Gelände sind im Moment auf einem Protestcamp in Hamm, in NRW. Wir haben uns gefragt, warum macht ihr dieses Camp?
1: Wir sind gerade auf dem Hammer Klimacamp und der Name ist auf jeden Fall Programm. Es ist Hammer, hier mit so vielen Leuten zu sein, die sich dafür einsetzen, dass jeder Mensch auf der Welt ein sicheres Zuhause hat mit sauberer Luft, Trinkwasser, gesundem Essen, eben ein Leben ohne Krieg und Klimakrise. Und das ist möglich. Dieser Planet hat genug Ressourcen für uns alle, hat genug erneuerbare Energie für alle. Das ist alles nur eine Frage der Organisation und ja eben eine Frage des Systems. Im Kapitalismus kann man halt auch mit lebensfeindlichen Industrien Geld verdienen, zum Beispiel mit fossilen Brennstoffen und mit der Militärindustrie. Deshalb ist unser Kampf für Klimagerechtigkeit und Frieden auch ein Kampf gegen den Kapitalismus. Dafür steht das Hammer Klimacamp und auch die Ende Gelände Aktion. Und ja, es gibt unheimlich viel Kraft, hier zu sein. Man trifft Gleichgesinnte, man kann sich austauschen und weiterbilden und in Aktionen treten. Deshalb ist es Hammer, hier zu sein auf dem Hammer Klimacamp.
0: Die bisherigen Ziele der deutschen Politik, die im Pariser Klimaabkommen vor etwa 10 Jahren geschlossen wurden, sollen wieder über den Haufen geworfen werden. Im Klimaabkommen haben sich 197 Staaten auf Maßnahmen geeinigt, welche die einzelnen Länder umsetzen sollten. Darunter Deutschland, die USA und auch China.
2: Für 2038 hatte Deutschland den Kohleausstieg beschlossen und PolitikerInnen haben angekündigt, sich nach alternativen Energiequellen umzuschauen. Seitdem setzt man zwar auch vermehrt auf Solar- und Windenergie, aber Energiegewinnung durch Erdgas wurde wiederum auch intensiviert. Wie stark Deutschland vom Gas abhängig ist, merkte man dann im Russland-Ukraine-Konflikt. Seit dem Angriffskrieg von Russland auf die Ukraine hat Deutschland zusammen mit anderen westlichen Staaten wirtschaftliche Sanktionen gegen Russland verhängt. Die russische Regierung antwortete darauf mit Gegensanktionen. Als Folge davon bezieht Deutschland kein Gas mehr aus Russland. Damit ist Deutschlands Hauptgasquelle verloren gegangen.
0: Der Grünen-Politiker Robert Habeck, der zu dem Zeitpunkt Wirtschaftsminister war, hat dann händeringend nach neuen Gasquellen gesucht und ist in Katar und den USA fündig geworden. Er hat sich dagegen entschieden, vom Erdgas als Energiequelle Abstand zu nehmen. Stattdessen förderte er sogar den Ausbau von sogenannten LNG-Terminals, also Wasserterminals, die das Erdgas auf dem Seeweg entgegennehmen können. Habeck pflegt schon lange enge Kontakte zu mehreren Energieunternehmen und stand deshalb während seiner Amtszeit häufig auch unter Kritik. Der ihm untergestellte Staatssekretär Patrick Greichen wurde wegen Vetternwirtschaft aus seinem Amt entlassen. Wie stark diese Terminals ausgelastet sind, ist unterschiedlich. Insgesamt gibt es in Deutschland 6 solcher Terminals. 2024 zum Beispiel war das am stärksten ausgelastete Terminal mit gerade einmal 60%, also knapp über der Hälfte, das in Wilhelmshaven. Das Terminal auf Rügen wurde gerade mal 8% genutzt. Doch ob sie ausgelastet sind oder nicht, jedes dieser 6 schwimmenden Terminals ist mit 200.000 Euro Betriebskosten pro Tag eine teure Angelegenheit. Diese LNG-Terminals werden staatlich subventioniert. Das heißt, der Staat finanziert diese zu großen Teilen aus Steuergeldern mit.
2: Dem Erdgas wird bis heute oftmals eine klimafreundliche Bilanz nachgesagt. Und im Vergleich mit Kohle stimmt das auch zu einem gewissen Grad. Denn in der Verarbeitung zur Energiegewinnung stößt die Kohle eindeutig mehr CO2 aus als Erdgas. Doch Erdgas ist, von der Bohrung über die Flüssigmachung, den Transport bis zum Verbrauch, sehr umweltschädlich. Erdgas liegt oft tief unter der Erde. Dort lagert es seit Millionen von Jahren. Dadurch, dass Sedimente ohne Sauerstoff nicht verwesen konnten, ist durch hohen Druck und hohe Temperaturen Erdöl und Erdgas entstanden. Dieses muss dann aufwendig aus der Erde geholt werden, wobei schon eine Menge Methan und andere Giftstoffe in die Umwelt gelangen. Gerade das Entweichen von Methan ist sehr schädlich für die Umwelt, da der Treibhausgaseffekt um ein Vielfaches höher ist als der von CO2. Der Treibhauseffekt oder eben Treibhausgaseffekt ist verantwortlich dafür, dass sich die Temperatur auf der Erde erhöht.
0: Eine besondere Form dieser Erdölförderung ist das sogenannte Fracking. Kurz gesagt ist das eine Methode, bei der noch tiefer und durch noch härteres Gestein gebohrt werden muss. Bei dieser Technik entweichen dann wiederum noch mehr Gase wie Methan in die Umwelt und damit ist auch der Treibhausgaseffekt noch höher als bei anderen Methoden.
2: Erdgas ist auf allen Kontinenten zu finden, auch in Deutschland. Hier ist Fracking jedoch verboten, da Expertinnen sagen, dass sie zu umweltschädlich ist. Diese Methode kommt aus den USA und ist auch dort am weitesten verbreitet. Das derzeitige Erdgas in Deutschland kommt zwar primär aus Norwegen und Belgien, wo typischerweise kein Fracking betrieben wird. Wie vorhin aber schon erwähnt, sind die USA und Katar aber auch wichtige Gaslieferanten für Deutschland. Beide nutzen Fracking.
0: Wenn das Gas aus der Erde herausgeholt wurde, muss es für den Transport auf minus 163 Grad Celsius runtergekühlt werden, damit es flüssig wird und dadurch ein kleineres Volumen bekommt. Der Transport gelangt dann über den Seeweg, wobei auch da Methan in die Umwelt gelangt. Die Kühlung und der Transport verbrauchen ein Viertel der Energie, die am Ende mit dem Gas gewonnen wird. Im Vergleich dazu verbraucht ein Windrad nur 5% in Herstellung und Transport der Energie.
2: Doch zurück zu den Plänen der Energiepolitik in Deutschland. Auch Habeck als Wirtschaftsminister hatte schon die Idee, neue Gasspeicher für sogenannte Versorgungsengpässe zu bauen. Konkretisiert wurde das mit dem Scheitern der Ampel zwar nicht, doch die heutige CDU-Wirtschaftsministerin Katharina Reiche hat nun ganz ähnliche Pläne. Sie möchte neue Gaskraftwerke bauen lassen, die dann insgesamt eine Leistung von 12 Gigawatt erbringen können sollen, also etwa ein Fünftel des Normalverbrauchs von Deutschland. Teile dieser Gaskraftwerke sollen auch in der Nähe vom Protestcamp in Hamm gebaut werden. Dazu soll die Subvention von Solar gestoppt werden. Diese galt bisher für private Haushalte, die sich Solarpaneele installiert haben.
0: Dass Gasimporte auch zum Heizen weiterhin nötig sein sollen, soll das neue Gebäudemodernisierungsgesetz zeigen. Auch wenn der Kohleausstieg bis 2038 über die Bühne geht, soll nach diesem Gesetz auch über 2045 hinaus mit Gas und Öl geheizt werden dürfen. Ein flächendeckender Ausbau von Wärmepumpen dürfte dadurch ausbleiben. Das ist nicht nur schlecht für das Klima, sondern auch teuer für MieterInnen und wird sich auf der Betriebskostenabrechnung bemerkbar machen. Denn Vermieter sind nun nicht dazu gezwungen, Wärmepumpen einzubauen. Mieter müssen dafür Gasheizungen bezahlen, deren Verbrauch teurer ist. Wir haben Sina und Fran gefragt, ob das Klimacamp in Hamm auch eine Reaktion auf diese Politik von Katharina Reiche und der aktuellen Regierung ist.
1: Das ist echt eine spannende Frage. Ich würde sagen, ja und nein. Also einerseits ja, es ist eine Antwort auf die aktuelle Klimapolitik der Regierung, weil das eigentlich eine Anti-Klimapolitik ist, was die gerade machen. Die wollen fossile Gaskraftwerke neu bauen in 2026. Fossiles Gas ist ein Brandbeschleuniger der Klimakrise. Das besteht ja fast nur aus Methan und Methan ist ein sehr aggressives Treibhausgas, das das Klima viel schneller aufheizt als CO2. Also natürlich wollen wir diese fossilen Gaskraftwerke verhindern und es ist ja de facto das bewegt sich in einem reformpolitischen Rahmen. Also wir wollen konkrete Gaskraftwerke verhindern und das ist Politik der Regierung, die wir da schon auch beeinflussen wollen. Aber wir wollen ja nicht nur ein paar Gaskraftwerke verhindern, sondern wir wollen einen großen Systemwandel, eine Überwindung des Kapitalismus, weil wir der Überzeugung sind, dass sich innerhalb des Kapitalismus die Klimakrise nicht eindämmen lassen wird. Das liegt einfach in der Natur der Sache, so wie ein kapitalistisches Wirtschaftssystem eben auf unendliches Wachstum aus ist. Das funktioniert nicht. Jedes Jahr wachsen die Emissionen immer noch global. Und ich finde, der Kapitalismus hat jetzt wirklich genug Zeit, die Klimakrise in den Griff zu kriegen und soziale Gerechtigkeit auf der Welt herzustellen. Es hat wirklich nicht funktioniert die letzten Jahrzehnte und Jahrhunderte. Und ich denke, jetzt ist wirklich mal Zeit für was Neues. Und dafür stehen wir auch als Ende Gelände für einen System Change. Und deshalb, wenn du mich jetzt fragst, ist unsere Aktion eine Antwort auf die aktuelle Klimapolitik der Regierung, würde ich sagen, nicht nur. Also ich sehe das immer so als zwei Arenen, die wir versuchen gleichzeitig zu bespielen, also Reform und Revolution. Einerseits kämpfen wir auf der reformpolitischen Ebene zum Beispiel gegen konkrete Gaskraftwerke. Das ist auch enorm wichtig, diesen reformpolitischen Kampf auch zu machen, ne? Gerade wenn es ums Klima geht. Je mehr Emissionen wir verhindern können, desto besser. Aber gleichzeitig ohne diese revolutionäre Ebene, ohne den Kampf für den Systemwandel, wird sich die Klimakrise auch nicht in den Griff kriegen lassen.
2: Und warum glaubt ihr, dass es gar nicht möglich ist, die selbstgesteckten Klimaziele zu erreichen?
3: Naja, weil die aktuelle Regierung überhaupt kein Interesse daran hat, konsequente Klimapolitik zu machen. Wir sehen, dass Katharina Reiche den Gasausbau mitten in der Klimakrise plant und damit noch die letzten fossilen Profite erzielen möchte für ihre fossilen Friends, denn sie saß ja vorher in zum Beispiel dem Vorstand von E.ON. Und genau deshalb müssen wir das selbst in die Hand nehmen, weil die Bundesregierung und Katharina Reiche kein Interesse daran haben. Wir sehen auch, dass wir auf einem Planeten mit endlichen Ressourcen leben und gleichzeitig aber in einem Wirtschaftssystem, das auf unendlichem Wachstum basiert. Das funktioniert nicht zusammen und genau deshalb müssen wir für einen System Change kämpfen, damit wir alle jenseits vom Kapitalismus ein gutes Leben führen.
0: Eine starke Klimabewegung hat es ja bereits 2019 durch Fridays for Future gegeben. Da waren Millionen von Menschen, vor allem Jugendliche, auf der Straße für die gleichen Ziele, wie ihr sie vertretet. Wieso ist der Protest wieder abgeflacht?
3: Wir leben aktuell in einer Welt von ganz, ganz vielen Krisen und tagtäglich lese ich Nachrichten über erstarkende Rechte, über den Genozid in Gaza, aber auch über Kriege, ob im Iran, im Sudan, im Libanon. Das alles lähmt natürlich und schockiert und genau deshalb ist es aber wichtig, dass wir für Klimagerechtigkeit kämpfen. Und wir alle wissen, diese Krisen hängen zusammen und genau deshalb müssen wir uns hier gegen diesen Ausbau stellen, weil Katharina Reiche uns mit dem Ausbau abhängig macht von Faschisten wie Trump und mit massiven Gasimporten aus den USA weiter seine Kriegskassen füllt, mit denen er dann Kriege im Iran oder Angriffe auf Venezuela führt.
2: Die Militarisierung und der Krieg, den Fran beschreibt, ist tödlich für alles Leben auf der Welt. Es sterben nicht nur Millionen von Menschen, sondern auch für die Klimakatastrophe ist es ein starker Brandbeschleuniger. 2022 machten alle Militärs der Welt, ohne dass sie Krieg führen würden, zwischen 3% und 7% der weltweiten Emissionen aus. Vergleichbar mit einem Land wäre das an vierter Stelle nach den USA, Indien und China im weltweiten Emissionsverbrauch. Doch diese Zahlen enthalten nicht die Treibhausgasemissionen durch Kriegshandlungen wie Brände, Schäden an Infrastruktur und Ökosystem, Wiederaufbau und medizinischer Versorgung von Überlebenden. Aber weil es nun mal in der Natur des Militärs liegt, zu zerstören, muss man die Zerstörung in den Emissionsmix auch mit einberechnen. Denn wenn man die Zerstörung mit einbezieht, liegt der Emissionsanteil bei bis zu 21%, also einem Fünftel am weltweiten Verbrauch.
0: Diese Zahlen und Einschätzungen sind jedoch von vor 4 Jahren. Wenn man nun davon ausgeht, dass alle NATO-Staaten ihr Ziel, 2% ihres Bruttoinlandsprodukts für Militär auszugeben, erreichen, wird der Ausstoß an Emissionen nochmal um 42%, also knapp die Hälfte, steigen. Doch nach jetzigem Stand versuchen die Länder, das 2%-Ziel noch weiter zu steigern. Es ist also erwartbar, dass diese 42% noch weiter übertroffen werden. In der Klimabilanz der Staaten wird das nicht berücksichtigt. Denn wenn wir nochmal zurück zum Pariser Klimaabkommen blicken, wurde dort bereits auf Initiative der USA beschlossen, dass Länder keine Rechenschaft über ihr Militär ablegen müssen und somit ihre Klimabilanz beschönigen können.
2: Zum Abschluss haben wir Sina und Fran noch einmal gefragt, was sie denken, was es für eine konsequente Klimapolitik braucht.
1: Ja, wie gesagt, eine Überwindung des Kapitalismus. Weil in dem Wirtschaftssystem Profit ja über allem steht und dann sticht das immer alles andere aus. Sei es Umweltschutz, sei es soziale Gerechtigkeit, sei es weniger Klimaemissionen. Deshalb müssen wir das überwinden und ein Wirtschaftssystem schaffen, in dem die Bedürfnisse der Menschen an oberster Stelle stehen. Um auch soziale Gerechtigkeit aufzubauen, auch globale Gerechtigkeit. Also unser globales Wirtschaftssystem ist immer noch so kolonial geprägt und so extrem gewaltvoll, so eine Transformation in quasi eine bedürfnisorientierte Wirtschaft auch global würde auch bedeuten, diese ganzen Verbrechen aufzuarbeiten und Reparationen zu leisten, für all die Verbrechen und die Gewalt, die im Kolonialismus begangen wurden, für die Verbreitung dieses westlichen kapitalistischen Systems in der Welt. Ja, das klingt erstmal sehr groß, ne? Das ist eine große Vision. Dann will man natürlich auch konkrete Schritte dahin gerne hören und Vorschläge dafür findet man auf jeden Fall zum Beispiel in der Vergesellschaftungsbewegung. Vergesellschaften bedeutet, dass Produktionsmittel nicht mehr Privateigentum sind, die dann profitorientiert eingesetzt werden, sondern dass diese Produktionsmittel eben vergesellschaftet werden, also in die Hände der Gesellschaft gegeben, demokratisiert und dann auch sozial-ökologisch eingesetzt werden. Ja, und sei es Vergesellschaftung von Wohnraum, wie Deutsche Wohnen und Co. Enteignen in Berlin gerade erkämpfen möchte, oder Vergesellschaftung des Energiesektors. Das ist, was wir brauchen für eine konsequente Klimapolitik.
0: Vielen Dank für das Interview, Sina und Fran.
2: Wir sprechen gleich über Milliarden, über hinterlistige Strategien, die eine enorm starke Arbeiterschaft spalten konnte. Wir reden über einen Konzernchef hinter Gittern und mehrere Leichen. Das ist die jüngste Geschichte Samsungs. Zehntausende Arbeitskräfte sitzen und stehen vor den Gebäuden Samsungs in schwarzen Westen. Sie drohen ihren Chefs mit einem 18-Tage-Streik. Dieser würde den größten Streik der Unternehmensgeschichte bedeuten.
0: Das war vor einem Monat. Dann kam es aber zu einer Einigung zwischen dem Samsung Engineering Manager Yeo Myung-gu und dem Gewerkschaftsvertreter der NSEU-Gewerkschaft Choi Sing-gu. Und die wurde am Mittwoch mit einer Mehrheitsabstimmung angenommen. Die Einigung erzeugt Schlagzeilen. Bis zu umgerechnet 350.000 Euro soll den ArbeiterInnen einmalig bezahlt werden. Also nicht insgesamt, sondern pro Person. Was steht in der Einigung aber sonst so drin?
2: Naja, also es wurde ein Tarifvertrag erkämpft mit einer durchschnittlichen Lohnerhöhung von 6,2%, besseren Wohnverhältnissen, Kinderbetreuung und eben diese Bonuszahlungen. Und den ArbeiterInnen sollen über ein Zehntel der Gewinne, die das Unternehmen aus der Chipproduktion bekommt, in Aktien zustehen. Also vorausgesetzt, Samsung erreicht bestimmte Gewinnziele. Über die Bedeutung von Chips reden wir gleich nochmal.
0: Ja, der Arbeitskampf wurde besonders entfacht, weil Samsung mega große Gewinne erzielt hat. Also im ersten Quartal haben sie 8-mal so viel Gewinn wie letztes Jahr. Und das liegt an dem Halbleiterboom. Halbleiter, das ist die ein bisschen professionellere Bezeichnung von Chips. Die werden für so vieles benutzt, dass es viel schneller geht aufzuzählen, für welche Geräte sie nicht genutzt werden. Wasserkocher und Toaster beispielsweise. Aber Handys, Autos, Roboter, Solaranlagen, Stromnetze, Mobilfunk, WLAN, Waschmaschinen, MRT-Geräte, Satelliten, Drohnen, Flugzeuge, sie alle funktionieren nur mit Halbleitern.
2: Dass jetzt die Gewinne so sehr steigen, hängt mit einer fast flächendeckenden Nutzung von KI zusammen, die enorme Rechenzentren braucht. Der größte Verbrauch ist im wirtschaftlichen Bereich, also um Daten zu analysieren, Nutzerdaten zum Beispiel, und in der Produktion und Logistik. Es gibt unterschiedliche Arten von Chips. Samsung ist das größte Unternehmen für Speicherchips und beliefert selbst andere Unternehmen in der Chipbranche. Gerade konkurrieren die Konzerne um die größten Cloud-Anbieter, die massenweise Daten speichern und somit massenweise Speicherchips brauchen.
0: Und die Chips werden auch im Krieg genutzt. In der Produktion von Kriegsmitteln, aber auch in den Geräten selbst. Die Halbleiter, die von Samsung produziert werden, sind sogenannte Dual-Use-Technologien, die sowohl zivil als auch militärisch genutzt werden. Wie viele der Chips in Waffen, Drohnen und anderen Kriegsmitteln verbaut werden, das können wir nicht sagen. Bei einem Standard-COTS-Chip können wir nicht nachverfolgen, ob er später in einer Militärdrohne oder Waschmaschine verbaut wird. Man kann aber nachverfolgen, welche Produkte Samsung zum Beispiel an Deutschland liefert. Das könnt ihr selbst einmal nachrecherchieren über die Webseite volsa.com. Die findet ihr auch bei uns in den Shownotes.
2: Aber zurück zu den Arbeiterinnen bei Samsung. Was nämlich auf den ersten Blick wie ein maximaler Erfolg von mehreren hunderttausend Euro Bonuszahlungen aussieht, das hat seine Haken.
0: Die Angestellten in der Halbleiterproduktion erhalten bis zu 400.000 Euro. Diejenigen, die Fernseher, Handys und Haushaltsgeräte herstellen oder Chips verpacken und testen, bekommen nur 4.000 Euro. Die bekommen also ein Hundertstel davon. Sie haben aber alle gemeinsam gestreikt. Das Angebot des Samsung-Unternehmens hat sie aber gespalten. Unternehmen machen das häufig, dass sie einen Teil der Belegschaft bevorzugen und so den Arbeitskampf beenden.
2: Die Beschäftigten, die jetzt hohe Bonuszahlungen erhalten haben, die konnten damit drohen, zur SK Hynix zu wechseln.

0: beschäftigt und hat andersweitig organisierte Arbeiterschaft von der Abstimmung ausgeschlossen. Die Arbeiterinnen, die Geräte herstellen, sind jetzt natürlich wütend. Die Beschäftigten aus anderen Bereichen wie Auftragsfertigung und Chipdesign auch. Immer mehr organisieren sich jetzt also in der kleineren SECU-Gewerkschaft. Und die hat Anwälte beauftragt, um die Abstimmung zu verhindern. Das hat nicht geklappt. Die Abstimmung ist durch. Die Angestellten streiken aber anders weiter, indem sie ihre Arbeit in Fertigung, Verpackung und Testung verlangsamt haben. Das führt zu verzögerter Auslieferung und dadurch eventuell zu Kundenverlust für Samsung.
1: Regelmäßig wird von Unternehmen, Aktionären und PolitikerInnen gefordert, der Staat soll sich nicht in privatwirtschaftliche Angelegenheiten einmischen. Das Ding in Südkorea ist, die Wirtschaft ist sehr risikoanfällig. 5 große Unternehmen dominieren das Land komplett. Sie werden Chaebol genannt. Chae steht für Reichtum und Bol für Clan. Und Samsung ist eins davon. Samsung Engineering macht mehr als 1/10 der Wirtschaftsleistung des Landes aus. Die gesamte Samsung Group sogar 1/5. Fast 1/4 der Exporte von Südkorea kommen vom Samsung-Konzern. Der angekündigte Streik hätte das Wirtschaftswachstum des gesamten Landes um 0,5 Prozentpunkte senken können. Das sind 20 Milliarden Euro weniger. Der südkoreanische Staat ist also so abhängig von dem Riesenkonzern, er wird Samsung-Republik genannt.
0: Südkoreas aktuelle Regierung hat bei der Wahl damit geworben, Arbeitsrechte zu stärken. Bei dem Arbeitskampf der Samsung-Belegschaft hat sie jetzt aber mit einem sogenannten Notfallschlichtungsplan gedroht. Der hätte die Halbleiterindustrie als kritische Infrastruktur eingestuft, also neben Krankenhäusern, Wasser- und Lebensmittelproduktion, und so den Streik für 1 Monat verboten.
1: Eigentlich hat der Gewerkschaftsführer der NSEU, Seng-gu, die Verhandlungen für gescheitert erklärt. Weil die Regierung den Streik verbieten wollte, wurden die Gewerkschaftsvertreter aber zu einer Einigung gedrängt. Seit der Einigung steigen die Aktien Samsungs wieder enorm, auf den höchsten Kurs ihrer Unternehmensgeschichte.
0: Trotzdem beschweren sich Aktionäre jetzt. Sie sagen eine, Zitat, gewinnabhängige Bonusstruktur nach koreanischem Recht der Zustimmung der Aktionäre bedürfe. Also wenn die 10% Gewinnbeteiligung der Arbeiterschaft von den Steuern und Auszahlungen an die Aktionäre abgezogen werden, dann muss das von ihnen erlaubt werden. Zu ernsthaften Auseinandersetzungen zwischen Unternehmen und Aktionären wird es deswegen aber nicht kommen.
1: Also, um nochmal zusammenzufassen, wer diese Einigung alles wollte. Erstens, die meisten Mitarbeiter in der Chipproduktion und ihre Gewerkschaft, die NSEU. Für die ist der Deal nämlich ganz gut. Zweitens, der südkoreanische Staat, denn der hängt ökonomisch super stark von Samsungs Gewinnen ab und der Streik hätte auch die Wirtschaftsleistung Südkoreas angegriffen. Und drittens, Samsung. Die Arbeiterschaft war nämlich wirklich sehr gut und groß organisiert. Mit dem Streik hätte Samsung größere Zugeständnisse machen müssen. Außerdem braucht Samsung die Berichterstattung. Die fällt nämlich sehr positiv aus und selbst wenn die Aktionäre klagen und die Einigung so kippen, glänzt das Image des Konzerns.
0: Und das, obwohl Samsung eine lange Geschichte der Anti-Gewerkschaftspolitik hat. Dieser hat sogar einen eigenen Wikipedia-Eintrag. 2012 wurden Union-Busting-Strategien veröffentlicht, die zeigen, dass der Samsung-Konzern Gewerkschaftsmitglieder überwacht und beschattet hat, sie strafrechtlich verfolgt hat und mit der Polizei Festnahmen abgestimmt hat. Sie haben persönliche Informationen täglich gesammelt, um diese gegen eine Arbeiterorganisierung zu verwenden. Tarifverhandlungen wurden absichtlich verzögert und Überredungsversuche inklusive Drohungen zum gewerkschaftlichen Austritt organisiert.
1: Mehrere Arbeiter sind in den 2010er Jahren an den Arbeitsbedingungen in Samsung-Subunternehmen gestorben. Es war aber verboten zu streiken. Als der 32-jährige Gewerkschafter Jong Ho-suk sich 2013 selbst ermordete, erklärte er seinen Tod als Widerstand gegen Samsungs Gewerkschaftspolitik und seine Leiche unter die Entscheidungsgewalt der Gewerkschaft. Aber die Polizei hat Jong Ho-suks Leiche aus dem Krankenhaus beschlagnahmt und am selben Tag 20 Gewerkschaftsmitglieder festgenommen. Die Wut seiner KollegInnen brachte den ersten grundlegenden Tarifvertrag für alle, die in den Subunternehmen gearbeitet haben.
0: Naja, und ein paar Jahre später wird eine Korruptionsaffäre rund um den damaligen Präsidenten Südkoreas, Tan Doo-hwan, aufgedeckt. Und da war, logisch, auch Samsungs ehemalige Konzernchef drin verwickelt. Der wurde dann erst für 5 Jahre Freiheitsstrafe verurteilt, wegen Bestechung, Veruntreuung und wegen Gewerkschaftsverschlagung. Nach viel Hin und Her und 8 Monaten Haft ist er 2021 aber auf Bewährung entlassen worden.

0: bei Samsung Engineering haben sich also 45.000 Beschäftigte organisiert. Seit Mittwoch steht fest, sie haben sich eine Gewinnbeteiligung erkämpft. Trotz der lang andauernden Union-Busting-Geschichte und trotz der massiven Korruption. Und wegen der Arbeit vorheriger Gewerkschafter, die bis zum Tod führte.
1: Das Ergebnis der Einigung ist ambivalent. Manche bekommen 400.000 Euro Bonus, andere nur 4.000. Die Belegschaft wurde gespalten und sie kämpft weiter. Und dennoch inspiriert der Vertrag Arbeitskämpfe in anderen Konzernen. Bei Hyundai Motor beispielsweise fordert die Gewerkschaft jetzt Auszahlungen von knapp einem Drittel des Nettogewinns, auch für Leih- und Wanderarbeiterinnen. Wie es weitergeht, berichten wir in den Kurznachrichten.
0: Und wir kommen zum Kalenderblatt. Heute geht es um das Massaker in Dissoumo im Juni 1944.
2: Draußen knallt die Sonne auf unser Autodach. Es sind 40 Grad, blauer Himmel, die Luft erscheint gelb und fest. Neben uns ziehen Olivenbaumhaine, olivgrüne Hügellandschaften, Windräder, vereinzelte Häuser und Cafenius an den Autofenstern vorbei. Vor uns erstreckt sich das Parnassgebirge und wirft seinen großen Schatten auf das umliegende Tal. Dann erscheint das blaue Straßenschild. Delphi 22 Kilometer, Dissoumo nach rechts abbiegen 2 Kilometer. Dissoumo. Es ist nicht das erste Mal, dass ich meine Heimat besuche, aber das Unbehagen bleibt. Als wir die ersten hellen Häuser mit den roten Ziegeldächern erreichen, holen mich die Erinnerungen ein. Plötzlich ist es wieder dieser sonnige Junitag 1944. Der 10. Juni 1944. Ich bin 6 Jahre alt. Griechenland ist von Deutschen besetzt. Männer mit Stahlhelmen, Feldmützen, kniehohen genagelten Marschstiefeln und SS-Runen am Kragen durchqueren fast täglich unser Dorf. Abgesehen davon bedeutet Besetztsein für mich vor allem schrecklicher Hunger. Lebensmittel sind schon lange knapp. Seit 4 Jahren, also fast mein ganzes Leben lang, ist unser Land Schauplatz eines faschistischen Angriffskrieges. Die Italiener dachten, sie könnten durch Griechenland marschieren und hier wichtige militärische Stützpunkte errichten, um den deutsch-italienischen Einfluss am Mittelmeer auszubauen. Doch dazu waren wir, das griechische Volk, nicht bereit. Nicht bereit, Spielball der Menschenfeinde und Kriegstreiber zu werden. Wir weigerten uns. Ochi, ihr kommt hier nicht durch. Dann begann der Krieg. Krieg, was das bedeutet, habe ich nicht verstanden. Am Anfang waren wir stolz, haben Krieg mitgespielt, mutige Griechen gegen das undefinierte Böse. Bis mein Onkel ohne Beine zurück ins Dorf kam. Andere kamen gar nicht wieder. Da habe ich verstanden. Nachdem die Italiener vom griechischen Widerstand weit zurückgedrängt werden konnten, wurden wir im April 1941 von der Wehrmacht überfallen. Seitdem waren wir Besetzte. Besetzt, aber nicht besiegt. In den Bergen, da wo die Besetzer, also die Italiener, Bulgaren und Deutschen es schwierig hatten, hinzukommen, bildeten sich Widerstandsgruppen aus PartisanenkämpferInnen. Die größte Widerstandsgruppe war die ELAS, die griechische Volksbefreiungsarmee. KommunistInnen, die zahlreiche Anschläge auf wichtige Infrastruktur und Truppen der Besatzer ausführten und teilweise ganze Dörfer in Nordgriechenland wieder unter ihre Kontrolle bringen konnten. Bei uns in Zentralgriechenland gab es lange keine Partisanen. Man könnte sagen, Dissoumo war Kollaborateur, ein rechtes Dorf. Ich erinnere mich, wie meine Familie die Deutschen sogar beherbergt hat. Sie haben in unseren Häusern geschlafen, während wir uns im Haus meiner Tante drängen mussten. Ich habe ihnen Käse und Wein serviert, dabei hatten wir selbst nie genug. Manchmal spielten einige der Deutschen auf der Platia, dem großen Platz mit uns in der Sonne. Ich musste immer ein deutscher Soldat sein, das war die Regel. Die Jungs, die Kommunisteneltern hatten, durften nie mit uns spielen. 10. Juni 1944. Vor der großen Platane neben den Brunnen, die Wasser für das ganze Dorf liefern. Deutsche Militärlastwagen kommen angefahren. Die kennen wir schon. Wir müssen denen alles geben, was sie wollen, hat meine Mutter gesagt. Die haben Maschinengewehre. Die Deutschen, hat sie gesagt, die dürfen uns Griechinnen einfach erschießen. Die brauchen keine Gründe, die haben kein Gewissen. Heute sind sie hier auf der Suche nach Partisanen. Ein Partisanentrupp hat gestern unser Dorf durchquert. Ich habe von den Erwachsenen gehört, dass die Deutschen selbst Angst haben. Vor ein paar Tagen sind die Amerikaner in Frankreich am Strand gelandet. Ich weiß nicht, was ein Amerikaner ist, aber sie haben gesagt, dass die auch hierher kommen könnten, an unseren Golf von Korinth, und dass die Deutschen dann verschwinden. In unserer Gegend gab es in letzter Zeit auch oft Überfälle der Partisanen auf Waffentransporte. Gerade jetzt können die Deutschen es sich nicht leisten, die Kontrolle über die Straßen zu verlieren. Sie schrien uns an, uns in unsere Häuser zu verziehen. Sie durchwühlten alles, Kisten, Betten, Schränke, auf der Suche nach versteckten Waffenlagern. Dann zogen sie ab. So wie all die Male zuvor fuhren sie einfach wieder weg. Bei uns gab es keine Partisanen. Doch dieses Mal kamen sie wieder. Es ist Abend, die Sonne noch nicht untergegangen. Im Nachbardorf, einem Partisanennest, sind sie in einen Hinterhalt geraten. 6 deutsche Soldaten sind tot. Sie kommen, um sich zu rächen. Zuerst erschießen sie 12 Geiseln an der Dorfschule. Leute aus unserem Dorf, die nur zufällig in der Nähe gewesen waren. Schüsse zerreißen die Luft. Schreie, immer wieder dieses eine deutsche Wort, was ich nicht verstehe. Sein Klang aber hat sich in mein Bewusstsein gebrannt. Kaputt. Dann hört man sie ausschwärmen. Sie gehen von Haus zu Haus. Tür, Schreie, Schüsse, kaputt. Tür, Schreie, Schüsse, kaputt. Unsere Tür. Krach. Ich stehe hinter der Tür. Der Soldat sieht mich nicht. Ich kneife meine Augen fest zusammen. Nicht hören, nicht sehen. Aber den Schrei meiner Mutter, als er sie vergewaltigt und ihr anschließend die Brüste abschneidet, kann ich nicht überhören. Nicht das Weinen des Babys meiner kleinen Cousine, das erstickt, als er sie mit dem Bajonett in ihrer Liege von oben bis unten aufschlitzt, so dass all ihr Inneres herausfällt. Krachen, als Köpfe gegen Holz geschlagen werden. Immer wieder. Krach, krach, krach. Schrille Klagen und Gebete meiner Großmutter, bevor sie ihre Augen ausstechen, und dann die Schüsse, die meine komplette Familie auslöschen. In Millisekunden, eine nach dem anderen. Der Soldat knallt die Tür hinter sich zu. Dumpf hört man seinen Ruf. Kaputt. Dann steckt er unser Haus in Brand. 100 Zivilistinnen für einen deutschen Offizier. 50 für einen Unteroffizier. Das war ihre Regel. Die Deutschen massakrierten an diesem Tag 228 Menschen in Dziestumo. Etwa 70 bis 80.000 Griechinnen sind im Partisanenkrieg oder bei Vergeltungsaktionen von deutschen, italienischen und bulgarischen Truppen getötet worden. Rund 1.700 griechische Dörfer wurden zur Vergeltung zerstört. Während der Besatzung Griechenlands wurden darüber hinaus 60.000, also fast 90% der Jüdinnen aus Griechenland, in die Konzentrationslager Auschwitz und Treblinka verschleppt und dort ermordet. Weitere 100.000 Griechinnen verhungerten durch Blockaden der Alliierten und die Ausbeutung durch die Besatzer.
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1: Tschüss!

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1: Es ist Samstag, der 6. Juni. Du hörst Queer Radio auf Radio Lora und Radio Grenzlos mit einer weiteren Ausgabe von Du bist du live. Am Mikrofon für euch sind Loik, Niki und ich, Lilly. Als Gast heute dabei ist Lori und wir hören auch noch von der Yvonne.
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0: Schweizer Kirchen stellen sich gegen Konversionsmaßnahmen. Die Schweizer Bischofskonferenz und die Evangelisch-Reformierte Kirche Schweiz haben sich in gemeinsamen Stellungnahmen klar gegen Konversionsmaßnahmen ausgesprochen und unterstützen ein landesweites Verbot. Sie betonen, dass Praktiken zur Veränderung oder Unterdrückung der sexuellen Orientierung und der Geschlechtsidentität keinen Platz in der Seelsorge haben und spiritueller Missbrauch sind. Dieses deutliche Zeichen erhöht den Druck für ein nationales Gesetz und entkräftet das Argument, dass ein solches Verbot die religiöse Freiheit einschränkt. Den ganzen Artikel findet ihr auf displaymagazin.ch. Der Eider Hobbit 2026. Ein Blick auf die Zahlen zur Lage in der Schweiz. Anlässlich des Eider Hobbit 2026 zeigt der neue Hate Crime Bericht, dass Hassverbrechen gegen queere Menschen in der Schweiz mit 281 Meldungen im Jahr 2025 auf einem besorgniserregenden hohen Niveau bleiben. Die Dunkelziffer ist enorm, da schätzungsweise nur 10% der Vorfälle polizeilich angezeigt werden und laut einer Studie über 80% der LGBTQ-Personen bereits Diskriminierung oder Gewalt im öffentlichen Raum erlebt haben. Als Reaktion darauf hat der Bundesrat Anfang 2026 einen nationalen Aktionsplan verabschiedet, dessen konkrete Umsetzung von den Dachverbänden nun konsequent eingefordert wird.
1: Deutschland. Das Selbstbestimmungsgesetz ist offiziell in Kraft. In Deutschland gab es im Mai einen historischen Meilenstein für trans-, intergeschlechtliche und non-binäre Menschen. Das neue Selbstbestimmungsgesetz, SBGG, trat vollumfänglich in Kraft. Damit wurde das über 40 Jahre alte, oft als entwürdigend kritisierte Transsexuellengesetz endgültig abgelöst. Seit Mai können volljährige Personen ihren Geschlechtseintrag und ihren Vornamen nun durch eine einfache Erklärung beim Standesamt ändern lassen. Langwierige psychiatrische Gutachten oder gerichtliche Verfahren sind damit Geschichte. Südkorea. Erneuter Anlauf für ein umfassendes Antidiskriminierungsgesetz. In Seoul nutzen AktivistInnen den Ida-Hobbit-Monat Mai für massive Proteste und politischen Druck. Eine breite Koalition aus Menschenrechtsorganisationen hat im südkoreanischen Parlament einen neuen Gesetzesentwurf für ein umfassendes Gleichheitsgesetz eingebracht. Südkorea besitzt bis heute kein nationales Gesetz, das Diskriminierung aufgrund der sexuellen Orientierung oder Geschlechtsidentität explizit verbietet. Obwohl konservative und religiöse Gruppen heftigen Widerstand leisten, zeigen jüngste Umfragen, dass eine Mehrheit der Bevölkerung den gesetzlichen Schutz mittlerweile befürwortet.
2: Sport. Outingwelle im Profifußball sorgt für positive Resonanz. Im europäischen Profifußball der Männer gab es im Mai eine spürbare Bewegung hin zu mehr Sichtbarkeit. Inspiriert durch eine koordinierte Kampagne am Rande der europäischen Liga-Finals haben sich mehrere aktive Spieler und Schiedsrichter in verschiedenen europäischen Ligen zu ihrer Homosexualität bekannt. Die durchweg positive Reaktion von Vereinen, Fans, Verbänden zeigen, dass das langjährige Tabu im Profisport zunehmend bröckelt. Botswana. AktivistInnen kämpfen weiter für die Eheöffnung. Nachdem Botswana in der Vergangenheit bereits einvernehmliche gleichgeschlechtliche Beziehungen entkriminalisiert hatte, gab es im Mai neue Bewegungen. AktivistInnen und einheimische Paare starteten eine konsequente, öffentlichkeitswirksame Kampagne und juristische Vorarbeit, um die vollständige rechtliche Anerkennung und die Öffnung der Ehe voranzutreiben. Damit untermauert das Land seine Rolle als einer der VorreiterInnen für queere Rechte auf dem afrikanischen Kontinent.

0: So, und da wären wir dann auch schon bei unserem Fokusthema. Wie bereits erwähnt, geht es heute um Pride und einerseits um die Aargauer Pride und einerseits um die Zentralschweizer Pride. Und von der Aargauer Pride haben wir heute auch jemanden da und machen das Interview live. Und von der Zentralschweizer Pride haben wir die Fragen geschickt bekommen. Die werden wir dann im Moderationsteam euch vorlesen. Aber zuerst würde ich gerne das Wort mal der Lori von der Aargauer Pride übergeben. Danke, Flo, bist du da?
1: Ja, bitte gern. Ja, ich bin Lori, ich bin 27 und bin jetzt seit kurzem im Vorstand von der Pride Aargau. Und letztes Jahr habe ich schon so ein bisschen Social Media gemacht und so. Und jetzt seit diesem Jahr mache ich so ein bisschen noch mehr Social Media.
0: Mega cool. Und wenn jetzt so die Aargauer Pride so ein bisschen vorstellen als Pride selber, so wie sie noch aufgestellt. Kannst du mir etwas erzählen?
1: Ich würde sagen, wir sind eine kleine, herzige Pride und trotzdem, also es ist trotzdem lohnenswert, dass man kommt. Und es ist etwas, ja, was es schon lange gebraucht hat und wo die Leute Freude haben, dass sie können connecten und sich sicher fühlen und

0: und Yvonne Hörlimann. Seit 5 Jahren setzt sich der Verein mit viel Engagement dafür ein, in Luzern eine Pride zu organisieren und queeres Leben in der Zentralschweiz sichtbar zu machen. Auch innerhalb des Vorstands kommen unterschiedliche Erfahrungen und Perspektiven zusammen. Thorsten Ritzert und Yvonne Hörlimann sind seit 3 bzw. 4 Jahren Teil des Organisationskomitees. Morena Inabnit konnten wir 2025 für das Amt der Vizepräsidentin gewinnen. Mit der Isha Sehne ist in diesem Jahr zudem ein weiteres neues Vorstandsmitglied dazugekommen.
1: Sehr cool. Also wäre schon mal so die erste Antwort auch noch von der Seite von der Zentralschweizer Pride. Eben heute so ein bisschen auf die Sendungsvorbereitung haben wir ja dir vorab schon ein bisschen Fragen geschickt. Mhm. Und einfach eben uns mal so ein paar Fragen gestellt. Eigentlich allgemein eben so, wie entsteht so eine Pride? Und eben da wäre jetzt eigentlich so die erste Frage. So, wie ist eigentlich die Aargauer Pride entstanden? Und was hat eigentlich so euch motiviert, eine Pride auch in Aargau zu bringen?
2: Ich bin natürlich nicht von Anfang an dabei gewesen, aber ich weiss es aus Verzeihungen, dass es so war, ist, dass einfach ein paar Aargauer Queers sich gefunden haben und dann haben sie einfach gefunden, hey, warum nicht, und haben dann irgendwie mal so eine Veranstaltung organisiert, wo sich dann alle getroffen haben und dann, ja, irgendwie hat es sich dann relativ schnell ergeben, ja, und irgendwie auch unerwartet, und wir einfach gefunden haben, also gefunden hat, warum nicht. Also das fehlt einfach noch, dass man nicht immer auf Zürich rausfahren muss oder irgendwie, ja, dass man es in der Nähe hat, die Leute kennt, die dort sind. Das hat irgendwie noch gefehlt.
1: Mega cool. Und ich glaube, nehmen wir mal, die Aargauer Community schätzt sich auch mega, dass es ja, Leute gegeben hat, die jetzt das auch entstehen haben und das es mittlerweile gibt. Mega schön.
0: Weißt du gerade, in welchem Jahr es entstanden ist?
2: 2024, das wird jetzt, glaube ich, die dritte Pride sein. Die dritte. Ja.
0: Und immer am gleichen Standort oder auch verschiedene im Kanton?
2: Immer am gleichen Standort. Das ist beim Maizugplatz am Schluss. Also der Umzug fährt eigentlich beim Bahnhof Aarau an und dann am Schluss landet man dann auf dem Maizugplatz.
0: Ja,
2: genau.
3: Ich habe mich noch gefragt, und zwar heisst es ja Pride Aargau.
2: Ich weiss, was kommt.
3: Wieso heisst sie Pride Aargau und nicht Aarau? Weil Pride Zürich heisst ja Pride Zürich und Pride Bern heisst Pride Bern. Weißt du das?
2: Ja, weil Bern halt ein Kanton und eine Stadt gleichzeitig ist und Zürich eben auch. Und Aargau hat einfach das Pech, dass die Hauptstadt Aarau heisst und nicht Aargau. Okay. Aber das ist so die Logik, dass es natürlich alle mit einbezieht, die dort in diesem Kanton sind, oder? Und nicht nur Aarauer. Genau.
1: Macht absolut Sinn. Habe ich ehrlich gesagt gar nicht überlegt. Aber
3: ja, ich habe
2: es eben noch oft gehört, darum habe ich gerade gewusst, was kommt.
3: Ja, weil Zentralschweiz heisst ja Zentralschweiz und nicht Luzern. Das habe ich mich das Gleiche schon gefragt.
2: Ja.
3: Wieso heisst es nicht Luzern? Weil Luzern wäre ja auch wieder Kanton und Stadt.
2: Mhm, das stimmt, ja.
1: Stimmt, ja. Sind jetzt leider nicht da.
2: Ist eigentlich in der Schweiz bei fast allen grossen Städten irgendwie dann so. Irgendwie.
3: Also wobei ja Chur heisst Chur. Und Chur ist ja nicht Graubünden.
2: Das stimmt, ja.
1: Das stimmt, das ist nach der Stadt benannt. Aber es vielleicht, glaube auch krasser, wenn so eins von den Bündner Bergdörfern seine eigene Pride an hätte.
3: Pride Lenzer Heide.
2: Wieso nicht? Das ist jetzt der Aufruf.
3: Let's go.
1: Voll. Wir haben jetzt gerade noch von verschiedenen Prides gehabt, aber gleichzeitig haben wir natürlich auch jetzt in der Zentralschweizer Pride auch noch gefragt, wie die entstanden ist, und sie haben uns dazu auch noch eine Antwort geschickt.
3: Die erste Pride in der Stadt Luzern fand bereits 2005 statt. Danach folgte eine lange Pause von 17 Jahren. Den Impuls, die Pride in Luzern wieder aufleben zu lassen, gab der Gründungspräsident Chris Sprenger. Seither verfolgt der Verein das Ziel, queeres Leben in Luzern und in der ganzen Zentralschweiz sichtbar zu machen, politischen Anliegen Raum zu geben und ein klares Zeichen zu setzen, Jahr für Jahr. Denn unsere Botschaft ist deutlich. Wir sind da und das ist gut so.
1: Sehr cool. Ich habe jetzt gerade beim Zuhören gar nicht gewusst, dass 17 Jahre eine Pause gegeben hat. Hat der irgendjemand voll gewusst?
0: Nein, ich habe nicht gewusst, dass es schon so lange geht.
1: Also ja.
2: 2005 ist krass lang.
1: Ja. Das ist ja
0: 21 Jahre.
3: Das müsste ja dann die zweite gewesen sein, wenn Zürich die erste gewesen ist. Müsste ja dann Luzern die zweite gewesen sein. Wahnsinn.
1: Zürich ist ja, glaube ich, das Jahr 32 Jahre. 33, also über 30 Jahre, glaube ich, mittlerweile, wenn das 30 Jahre gefeiert. Aber ich meine, das wäre auch, also Props.
2: Spannend.

0: Genau. Eben, die nächste Frage wäre dann auch so ein bisschen, so, wer liegt euch, also eigentlich der Organisation am Herzen und so ein bisschen, was ist euch wichtig zum Beachten?
1: Ich glaube wirklich so, dass sich alle wohlfühlen, Spass haben, sich sicher fühlen, sich akzeptiert fühlen. Eigentlich alles so Grundbedürfnisse von Menschen, wo man eigentlich denkt, das wäre nicht zu viel verlangt, aber ist es halt eben manchmal schon auch. Und darum ist es halt schön, wenn man dann so einen Ort hat, wo man das alles hat.
0: Ja.
1: Und ich glaube, das ist so für uns das Wichtigste, dass dort niemand heimgeht und denkt, ich habe es richtig schlimm gefunden oder es war unangenehm gewesen oder ja.
2: Wir haben ja bestimmte Sachen, die wir genau planen dafür, dass das eben so ein willkommen heißender Space wird an der Pride in Aargau.
1: Ja, wir haben, ich weiß es natürlich nur ein bisschen, weil ich letztes Jahr noch im Vorstand war, aber ich habe es so ein bisschen mitbekommen, dass es so Codewörter gegeben hat, wo man dann könnte irgendwie sagen, falls jetzt irgendetwas wäre. Und dann wissen alle Leute jetzt irgendwie auch hinter den Ständen, wissen den Bescheid und so. Und dann würde jemand eingreifen. Und so Sachen finde ich aber schon auch noch wichtig, weil nur irgendwie, weil es um Liebe geht, geht es nicht um Übergriffigkeiten. Und ja, es geht einfach darum, dass alle wohlfühlen, dass sich einfach alle sicher und wohlfühlen.
2: Ja, so ein bisschen Sicherheitsnetz bieten, dann auch für die Leute, die dort hingehen.
1: Ja, ja, und die Polizei hat uns letztes Jahr auch noch unterstützt und ich bin relativ sicher, das ist dieses Jahr auch wieder so. Mhm. Und aber bis jetzt ist eigentlich immer alles friedlich abgelaufen.
2: Ja, das ist schön.
0: Mega schön. Und dann mega cool, also eben das, also ich habe schon ein paar Mal gesagt, dass das Safe Space so bieten und also ja, das ist mega, mega gut. Auch wieder das Gleiche haben wir natürlich auch noch Zentralschweizer Pride gefragt und ich habe jetzt die Antwort schon ein bisschen drin gespenzelt und ich glaube, es spiegelt sich mega mit dem, was ihr gesagt habt, aber natürlich wenn wir es auch da noch schnell vorlesen.
2: Genau. Sie sagen, bei der Organisation liegt uns besonders am Herzen, einen Raum zu schaffen, in dem sich Menschen gesehen, sicher und willkommen fühlen. Die Pride soll nicht nur ein Anlass zum Feiern sein, sondern auch ein Ort der Sichtbarkeit, der Solidarität und des gegenseitigen Respekts. Wichtig ist uns dabei, möglichst viele Perspektiven mitzudenken und die Vielfalt queerer Lebensrealitäten verantwortungsvoll abzubilden.
0: Ich würde sagen, das deckt sich, glaube ich,
1: passt,
0: so.
1: Ja. Passt sehr gut.
0: Und ich meine, Pride, so cool und schön, glaube ich, wie der Tag für uns alle immer ist, birgt natürlich auch gewisse Schwierigkeiten oder vielleicht Challenges. Habt ihr da irgendwelche Erfahrungen, von denen ihr könnt berichten könnt, die vielleicht schwierig waren jetzt in der Organisation?
1: Ja, also ich habe es mega spannend gefunden, das letzte Jahr alles mitzubekommen, weil eben normalerweise, genau wie du sagst, geht man dort hin, geniessen und man also sieht vielleicht jemanden mal in einer Leuchtweste umspringen oder so, aber man ist nicht wirklich hinter den Kulissen irgendwie dabei und mitzubekommen, was es teilweise für ein Stress ist, damit all die Leute eigentlich einen schönen Tag können haben, ist eigentlich schon der Wahnsinn. Und jetzt gerade bei uns war, glaube ich, das grösste Thema gewesen, Spenden. Also wir haben bis zum Schluss nicht gewusst, ob wir überhaupt am Schluss irgendwie auf Null werden sind oder über, also wie das alles so klappen soll. Und am Schluss ist wirklich relativ viel passiert, aber das kannst du auch wie vorher nicht wissen. Und wenn du Spenden nicht hast, dann hast du Pech. Dann ist es einfach blöd.
0: Mhm.
1: Ja, das ist das grösste Problem.
0: Ja, aber also, würdest du jetzt sagen, ich meine, es gibt da jetzt das dritte Jahr, hast du gesagt. Mhm. Ist da immer ein Problem, das vielleicht immer weniger wird? Oder ist es irgendwie das ein bisschen einfacher geworden? Oder würdest du sagen, es ist immer noch nicht so einfach?
1: Nein, ich würde sagen, das wird wahrscheinlich auch immer ein bisschen Schwierigkeit bleiben.
0: Mhm.
1: Und wahrscheinlich auch immer die grösste Schwierigkeit. Also allgemein Finanzen, wie man das alles organisiert, dass das auch wirklich irgendwie, also am Schluss alles aufgeht, das ist ja schon relativ kompliziert. Ich bin froh, bin ich nicht in den Finanzen. ja, das klingt alles immer so kompliziert.
0: Ja, verstehe. Und höchstwahrscheinlich auch mit jedem Jahr wächst es vielleicht ein bisschen. Also, ich meine, das Problem wird wieder kleiner, weil je größer Pride wird, desto mehr Finanzen brauchst du eigentlich wieder. Und
2: ja, stimmt.
0: Ist eigentlich so, es steigt vielleicht beides einfach gleich. Aber ja.
1: Genau, und das ist eigentlich auch noch spannend, wie man so auch als Mensch dabei wächst, also eben schon nur, dass man das jetzt alles mitbekommt und so, ist mega spannend, aber das alles irgendwie zu beobachten und zu verstehen, was du investieren damit du am Schluss nicht im Minus bist. Mhm. Das ist wirklich auch, das ist auch eine Challenge.
0: Ja, das glaube ich. Ja, danke auch nochmal für den Input. Wir haben jetzt auch noch unsere Mutter natürlich angeschaut. Und wir haben vorhin ein bisschen schmunzeln, weil es ist, glaube ich, wirklich auf Aargauerdeutsch geschrieben. Darum, also don't blame me, ich komme aus der Ostschweiz. Ich versuche es so gut wie möglich, aber es ist ja Zusammenhalt, Miteinander und Füreinander. Ganz wichtig mit Ö geschrieben, habe ich noch recht herzlich gefunden. Das ist auch das diesjährige Motto. Welche Bedeutung hat das Motto für euch so dieses Jahr?
1: Also zuerst mal Fun Fact, wir haben über das Motto abgestimmt in der GV, wie wir es schreiben. Weil im Aargau ist eines der grössten Probleme, dass gefühlt in jedem nächsten Dorf und jeder Stadt schreiben sie alles anders. Und darum haben wir uns so müssen einigen. Das Motto steht eigentlich für das, also wir haben das letztes Jahr schon gehabt. Und irgendwie haben wir gefunden, es passt das Jahr immer noch, weil es ist so viel Schlimmes auf der Welt, was gerade passiert, so viel, was schief geht. Und eigentlich das, was wir bräuchten, wäre genau das, der Zusammenhalt.
0: Ja.
1: Und irgendwie, ja, also theoretisch würde es immer passen, aber irgendwie haben wir gefunden, es ist so schwer im Moment alles.
0: Mhm.
1: Das hat uns eigentlich dazu bewegt, dass wir das jetzt wieder nehmen.
0: Mega schön.
2: Weißt du, was die originale Story ist, wie sie auf das Motto gekommen sind?
1: Nein, das weiß ich im Fall gar nicht. Ich nehme an, schon ein bisschen aus den gleichen Gründen. Mhm. Aber vielleicht auch einfach es werden schon die gleichen Gründe gewesen sein, dass es halt einfach, ich meine, jetzt haben wir seit ein paar Jahren haben wir so viele Krisen und Politik, die irgendwie immer mehr nach rechts rutscht und alles und das belastet uns alle irgendwie, also die, die nicht recht sind.
0: True.
1: Genau. Und ja. Und eigentlich ist es auch ein eine Aufforderung, dass man doch jetzt einfach alle zusammenhalten. Also einfach zusammenhalten.
2: Ja, voll. Und so eine Solidarität zeigen.
1: Genau. Ja.
2: Ja.
0: Sehr cool. Und ich finde es eigentlich, also finde es auch noch spannend, weil du schon gesagt hast, es ist ja das gleiche Motto wie letztes Jahr.
1: Mhm.
0: Und eigentlich, also ja, why not? Also so, warum muss es eigentlich jedes Jahr ein neues Motto geben?
1: Eigentlich schon, ja.
0: Darum finde ich es eigentlich auch schön, dass einfach, ja, man kann immer noch fürs Gleiche stehen, wenn Themen sich noch nicht verbessert haben. Eigentlich mega gut, dass man sagt,
1: genau das, ja.
0: Wir eben weiterhin zusammen. Voll. Und eben, mein Aargau Pride, ich glaube, viele aus der Community kennen so ein bisschen Zürich Pride, so als Standort aus der Schweiz. Aber was macht euer Pride so auch noch ein bisschen aus? Was macht sie speziell im Vergleich jetzt einfach auch zu anderen? Es gibt ja mittlerweile auch noch ganz viele andere in der Schweiz.
1: Also wenn ich jetzt gerade mit Zürich vergleiche, habe ich es immer mega schön gefunden, immer wieder die gleichen Leute über den Weg zu laufen, jetzt im Aargau, also in Aarau. weil es halt klein ist und irgendwie, es hat so etwas Familiäres und ich habe das noch gerne irgendwie, dass man die Leute immer wieder sieht und irgendwie schon immer, dass man sich immer wieder angrinst beim Vorbeilaufen und dass man immer wieder Freude hat. Und ja, was ich auch sehr schön gefunden habe, ist halt eben bei diesem Mähzugplatz sind ganz viele Bäume. Also man ist quasi wirklich einfach so unter ganz vielen Bäumen. Es sieht irgendwie noch recht hübsch aus. Und ja, zusammen mit der Holzbühne und so, ich finde, das ist schon ein sehr schönes Feeling.
0: Ja, also stell es mir mega schön. Ich bin leider noch nie gewesen, aber stell es mir mega, mega cool vor. Das ist jetzt gar nicht eine Frage per se, die da drin ist, aber weißt du, wie viele Leute das jetzt zum Beispiel letztes Jahr gekommen sind oder gewesen sind?
1: Ja, aus irgendeinem Grund Zahl 2000 im Kopf.
0: Mhm.
1: Ich könnte jetzt aber nicht versprechen, dass das stimmt. Ja.
0: Aber ich glaube, immer noch sehr angenehm, aber gleich, also ich meine, ich komme aus einem sehr kleinen Dorf, da wäre schon zweimal mein Dorf, also gleich schon mega viele Leute, die gekommen sind. Also
1: ja, cool. Vor allem, weil das zweite Jahr war.
0: Mhm,
1: also das erste Jahr hat es schon viel mehr gehabt als erwartet und dann das zweite Jahr noch mehr und ich nehme an, also ich hoffe, jetzt im dritten Jahr sind es dann noch mehr.
0: Mhm. Mega cool. Und es ist mega, mega schön, es ist mega cool, dass es so viele Leute gibt, die ja Aktivismus betreiben. Ich nehme an, bei euch auch alles auf freiwilliger Basis.
1: Mhm.
0: Wie balanciert ihr da so ein bisschen, so den Aktivismus mit anderen Tätigkeiten, die noch so hin?
1: Ich glaube, man muss einfach so ein bisschen Prioritäten setzen. Also uns ist das allen mega wichtig und eben, wir machen das freiwillig. Also wir bekommen jetzt wegen dem keinen Lohn oder so. Aber ich glaube, das zeigt auch, wie fest dass es für uns wichtig ist. Und dann muss man sich halt einfach irgendwie Zeit nehmen. Also muss man halt einfach sagen, jetzt mache ich halt am Wochenende das.
0: Mhm.
1: Weil es ist halt wichtig und wenn es niemand macht, dann gibt es halt nicht, oder?
0: Ja. Voll. Und ich finde auch den Punkt, den du gesagt hast, aber es ist ja auch etwas Wichtiges. Also es trägt ja einen grossen Teil zu der Gesellschaft bei. Darum.
1: Es tut ja auch gut. Also es macht irgendwie auch glücklich, weil man das Gefühl hat, man hilft, man macht etwas Gutes, man macht etwas Richtiges.
0: Ja. Mega schön. Das Gleiche haben wir an dieser Stelle auch wieder Zentralschweiz Pride noch gefragt.
2: Ja, Sie sagen dazu, das ist eine wichtige Frage. Aktivismus und Vereinbarkeit bedeutet viele Stunden, Vereinsarbeit bedeuten viele Stunden freiwilliges Engagement. Es kommt durchaus vor, dass nach einem bezahlten Arbeitstag noch weitere Stunden in den Verein investiert werden. Jeder und jeder von uns geht damit unterschiedlich um. Umso wichtiger ist ein unterstützendes Umfeld, das Verständnis für diese Arbeit mitbringt. Gleichzeitig ist es essentiell, sich bewusst Auszeiten zu schaffen und Zeit für sich selbst, für FreundInnen und für die Familie einzuplanen. Nur so kann Engagement langfristig tragfähig bleiben. Vielleicht auch gerade an der Stelle, wir sind ja eigentlich auch freiwillig unterwegs. Was ist denn eure Antwort zu dieser Frage?
0: Soll ich das
3: machen?
0: Hey, voll. Also ich finde, der Punkt, den du gerade vorhin gesagt hast, Laura, finde ich wirklich mega, mega ein guter Punkt. So ein bisschen das Gefühl, ich mache etwas gut. Also ich bin nebst du bist du jetzt auch 2,5 Jahre noch bei der Zürich Pride dabei gewesen. Und dort auch viele Stunden investiert und es hat mega viel Spass gemacht. Und zwischendurch, gerade wenn du sonst schon mega viel Stress im Leben hast, hinterfragst du dich manchmal gleich so ganz kurz im Moment, so, oh, wieso mache ich das eigentlich so? Weil irgendwie ist gerade alles ein bisschen viel. Aber in diesem Moment, also habe ich mir dann einfach immer müssen sagen, hey, eigentlich ist es mega das Privileg, dass ich das kann machen und irgendwie anderen helfen. Und es ist mega, mega cool. Und es gibt mir halt auf einer ganz anderen Ebene mega fest etwas zurück. Und hat dann auch einfach müssen lernen, dass ja, das einfach Spass macht. Oder beziehungsweise, wenn du vielleicht den Spass an der Sache nicht mehr hast, dass du einmal ein bisschen rausnimmst. Und ich habe das Gefühl, es ist da in der Community niemand böse, wenn du vielleicht einmal einen Stepback machst und sagst, hey, schau, das ist mir gerade alles ein bisschen zu viel. Also ich glaube, das ist auch immer das grosse Ding von freiwilliger Arbeit, dass du einfach auch sagst, wenn es mir jetzt gerade zu viel ist, dann kann ich mich einmal ein bisschen rausnehmen. Und lieber, bevor es mir vielleicht nicht gut geht und ich gar nicht mehr kann dazu beitragen kann, vielleicht weniger und ja, es verteilt sich über das ganze Jahr, aber eben, wie du auch schon gesagt hast, einfach so ein bisschen eine Balance finden. Ich habe dann gefunden, und das ist auch immer mega cool, weil eigentlich, gerade wenn du dich so kannst treffen, ist eigentlich, du triffst ja auch KollegInnen, es ist ja nicht nur ein Arbeiten, sondern es ist eigentlich auch soziale Kontakte knüpfen. Ich glaube, das macht auch alles mega viel aus und ein bisschen einfacher.
3: Hey, ja, ich glaube, ich kann fast allem einfach nur zustimmen, was ihr jetzt schon gesagt habt. Vielleicht, ich habe einfach noch den Blick weiss, ich habe jetzt das Kunststudium hinter mir und muss sagen, es ist halt auch in der Kunst und in der Kultur so das Thema freiwillige Arbeit, weil du schaffst einfach nicht einfach ganz normale 40-Stunden-Woche, that's not the business. Von dem her ist es für mich vielleicht einfach so, ja, nicht gross anders, dass es halt einfach Sachen sind, wo mir wie mehr wert sind als Geld, wo ich dann zurückbekomme und ja, ich glaube auch das, was jetzt Niki noch gesagt hat, mit der Balance finden und so, ist einfach mega wichtig, dass man irgendwie seine eigenen Grenzen kennt und durch das dann auch weiss, hey, jetzt muss ich mal wieder ein bisschen Pause einlegen von dem und dafür kann ich dann in 2-3 Monaten wieder ein bisschen mehr Gas geben und ich glaube, ja, einfach gut auf sich schauen und auf sich hören und Pausen machen, wenn man muss.
0: Was hast du denn, Zelli?
3: Für Sportstelle.
2: Muss ich auch antworten. Nein, ich stimme auch mega zu mit dem, was ihr gesagt habt. Ich glaube, so einerseits, für mich ist es auch noch so sehr das Menschliche im Zentrum, dass du eben mit Leuten so Zeit verbringen kannst und dann zusammen etwas im Schaffst, was euch erfüllt und wie ja, der Sinn dahinter du sehr sehen kannst. Ich glaube, es geht auch einem viel zurück, wenn genau, du siehst einfach, wenn es einen Impact hat auf andere Leute oder so. Ich kann mir vorstellen, bei der Pride ist es mega schön, dann zu sehen, wenn es dann wirklich stattfindet und du siehst Leute, die Freude haben und dann den ganzen Tag einfach am Lachen und am schönen Zeit haben sind. Das geht ja sehr viel zurück, dann, wo die ganze Arbeit investiert worden sind. Und auch wenn es vielleicht mal stressiger oder schwieriger ist, dass du trotzdem wieder davon sehr viel mitnimmst. Ja, und ich glaube aber auch, was dann bei der Zentralschweiz gekommen ist, dass so auf sich selber schauen und dann genug Auszeiten einplanen, vielleicht auch so proaktiv können, ein bisschen planen, dass nicht immer alles 100% machen musst, sondern auch eben auf sich selber schauen kannst, dass du genug Pausen bekommst.
1: Habe ich aber auch einen guten Punkt gefunden, muss ich sagen, weil genau das in dieser Community, ich habe nie das Gefühl gehabt, es ist jetzt jemand hässig deswegen auf mich oder so, man darf sich die Auszeit nehmen. Und wir, das, also wir schaffen es immer, das irgendwie so zu organisieren, dass es dann einfach jemand anders macht oder sonst wird es dann halt am nächsten Tag gemacht, dann ist es halt so. Dann ja, gibt es Schlimmeres.
2: Ja, weil das ist auch ein guter Punkt, weil das dann andere können übernehmen oder dass nicht das Ende von der Welt ist, wenn es dann nicht gerade passiert.
0: Voll. Es ist eigentlich schön, dass ja gleich einfach at the end of the day stattfinden kann.
2: Ja,
0: voll. Das ist eigentlich das Hauptziel.
1: Genau, ja.
0: Voll. Und jetzt haben wir eigentlich auch noch eine Abschlussfrage. Es gibt ja auch mega viele Leute, ich mag mich glaube noch daran zurückerinnern. Meine erste Pride war 2016, glaube ich, ich weiß nicht mehr so genau. Gibt es irgendwelche Tipps, die du queeren Menschen würdest mitgeben, wenn sie jetzt allererst mal an eine Pride gehen, wenn ihnen vielleicht ein bisschen helfen
1: würde? Also so im Allgemeinen würde ich vorschlagen, dass einfach keine Ängste rum sind im Sinne von sprechen die Leute an. Also ich habe das Gefühl, es ist ein Ort, wo mega viele Introvertierte landen, wo dann das Gefühl haben, wo sich gewohnt sind, dass sie eigentlich nicht können Leute ansprechen können. Und ich habe wirklich gemerkt bei der letzten Pride, wie gut auch das da hat, dass du plötzlich merkst, der Moment, wenn sich dann jemand überwindet und sagt, hey, ich habe mich eigentlich fast nicht getraut. Und dann, dass irgendwie, es ist ein Ort, wo das eben kannst. Also du kannst connecten, du kannst du sein, du musst dich nicht verstecken, du darfst offen so sein, wie du bist. Und eben jetzt, wenn du niemanden kennst, der geht, dann darfst du ruhig jemanden ansprechen. Und ich glaube, die meisten würden nicht Nein sagen, wenn du einfach schnell sagst, hey, darf ich mich an dich hinhängen und so. Und ja, ich glaube, das Wichtigste ist einfach, sich selber sein und sich so dürfen wohlfühlen, wie man ist.
0: Mega schön. Und natürlich haben wir da auch nochmal Zentralschweizer Pride gefragt. Und da sind jetzt noch ihre Tipps.
3: Eine Pride kann überwältigend schön sein, bunt, laut, leise, berührend und manchmal auch intensiv. Die vielen Eindrücke, die Energie der Menschen und das Gefühl, Teil einer Gemeinschaft zu sein, können unglaublich kraftvoll sein. Wenn möglich, empfehlen wir nicht alleine hinzugehen, sondern gemeinsam mit FreundInnen oder mit einer Organisation, die man kennt. Offenheit und Neugier helfen dabei, sich auf die Erfahrung einzulassen. Gleichzeitig ist es wichtig, die Sicherheitshinweise der Veranstaltung zu beachten und auf dem Hin- und Heimweg achtsam zu sein. Denn leider kommt es dort immer wieder zu homophoben Übergriffen und Gewalt. Ja, ich glaube, vor allem so der letzte Point, mega, mega wichtig.
1: Ja. Sie sind ganz in eine andere Richtung gegangen, aber ich finde, sie haben voll recht. Ja,
0: ja voll.
1: Es ist so eine, ja, so eine Sicherheitsanweisung, wie sie mir ja. So gefühlsmässig war. Was ich wichtig finde, aber ich finde beides ist mega relevant. Und genau das, eben logischerweise, passt auf. Es hat nicht nur Leute, die sich über diesen Tag freuen, leider immer noch. Darum braucht es das überhaupt.
3: Habt ihr dort auch schon Erfahrungen gemacht, jetzt in Aarau, oder ihr bis also, jetzt noch weniger? Oder?
1: Also ich habe jetzt nichts mitbekommen.
3: Ja.
1: Nein.
3: Ich glaube, es ist schon auch ein Ding, so, desto grösser der Pride wird, desto grösser werden die Schlagzeilen und desto grösser wird jetzt in Anführungs- und Schlusszeichen irgendwie auch Gefahr, habe ich wie immer so das Gefühl, weil nach der Zürich Pride lese ich halt immer so die Horrorschlagzeilen und bist immer so, oh mein Gott, Hilfe, nie mehr. Und bei den Kleinen habe ich es jetzt wie noch nicht so mitbekommen, oder weniger.
1: Ja, ich habe das Gefühl, also ich bin nicht sicher, ob es an dem liegt. Ich habe das Gefühl, es könnte daran liegen, dass in Aarau auch am Bahnhof gestartet hat. Also das heisst, man hat irgendwie wie den Weg gar nicht. Und ja. zwischen Bahnhof und dort, wo man dann schlussendlich hingeht, sind alle zusammen. Und irgendwie, man ist halt in dieser Masse unterwegs, wo alle nur wegen dem sind. Die Strassen sind abgesperrt. Also es gibt wie so nicht so viele Möglichkeiten, außer dass sich jetzt jemand wirklich gegen die Masse stellen. Und jetzt in Zürich zum Beispiel habe ich das schon erlebt, aber halt auf dem Weg dort hin. Dass jemand dann irgendwie mit dem Auto neben ihm gehalten hat und etwas rausgerufen hat oder so, aber sonst jetzt Zara habe ich es wirklich noch nie erlebt. Zum Glück.
0: Voll. Und also wir hoffen, es bleibt auch das ja dann so.
1: Ja.
0: Weil eben, also eben, ich glaube, jede Pride ist mega, mega wertvoll und ist mega wichtig und ein sehr, sehr schöner Anlass. Aus einem natürlich leider immer eigentlich eher traurigen Grund. Aber ich finde es gleich, also sind es mehr meine Worte, ich finde es gleich mega schön, dass eigentlich die Queer Community so einen grossen Beitrag selber leistet und sich so viel Mühe gibt. Und ja, an dieser Stelle auch nochmal danke vielmals an dich für deine Antworten und dann natürlich auch an die Aga Pride. Jetzt habe ich nochmal spicken, dass ich nicht sage Aarau Pride, sondern Aga Pride, dass du uns heute auch für die Antworten gibst. Und an dieser Stelle natürlich auch nochmal ein grosses Merci an die Zentralschweizer Pride für ihre Antworten.
3: Genau, wir haben noch eine Frage von der Zentralschweizer Pride, wo wir eine andere gestellt haben. Können wir die gerade noch anhängen?
0: Mega gern. Ich weiss leider gar nicht, Willi. Ich habe da schon wieder da.
2: Ich habe es schon schnell vorlesen. Und zwar findet das ja Pride in einem kleineren Rahmen statt. Wir haben gefragt, wie es zu dieser Entscheidung gekommen ist.
3: Genau. Und Zentralschweizer Pride hat geantwortet: Wir sind ein noch junger Verein und befinden uns weiterhin in einem Prozess des Wachsens und des Lernens. Deshalb haben wir uns in diesem Jahr bewusst für einen kleineren Rahmen entschieden. Diese Form ermöglicht es uns, unsere Ressourcen gezielt einzusetzen, die Qualität der Veranstaltung zu sichern und die Pride nachhaltig weiterzuentwickeln. Rund um das Wochenende vom 22. August 2026 wird es in der Zentralschweiz eine gemeinsame Pride-Party sowie mehrere kleinere Events für die Community geben. Im gleichen Zug möchten wir transparent informieren, dass dieses Jahr keine Pride-Festival mit Demonstration stattfinden wird. Aufgrund der aktuellen Ressourcen im Vorstand haben wir uns zu diesem Schritt entschieden. Wir nutzen 2026 bewusst als Phase des Sammelns und des Stärkens. Wir arbeiten daran, unsere Strukturen zu festigen und neue Kräfte zu mobilisieren, damit wir im kommenden Jahr wieder mit voller Energie durchstarten können. Wenn du Lust hast, dich als Vorstandsmitglied des Vereins Pride Zentralschweiz einzubringen, melde dich bei uns. Unsere Bewegung lebt von Zusammenhalt und Sichtbarkeit. Wir freuen uns deshalb, wenn ihr dieses Jahr auch die Prides in den anderen Regionen der Schweiz besucht und so gemeinsam ein starkes Zeichen setzt. Ein herzliches Dankeschön an alle, die uns weiterhin unterstützen, insbesondere an unsere Organisationskomitees und die vielen engagierten Volunteers.
0: Cute.
1: Geiles Wortspiel.
3: Genau. Und da haben wir wie noch nachher gefragt, wie möchtet ihr, dass sich die Pride in Zukunft entwickelt?
2: Für die Zukunft wünschen wir uns sehr, dass die Trägerschaft der Pride Zentralschweiz noch diverser wird. Die queere Community ist groß, vielschichtig und geprägt von unterschiedlichen Generationen, Perspektiven und Lebensrealitäten. Ein Verein kann nur dann wirklich repräsentativ sein, wenn er von möglichst vielen Menschen mitgetragen und mitgestaltet wird. Genau darin sehen wir eine wichtige Entwicklung für die kommenden Jahre.
1: Ja. Das ist
0: eine Antwort. Nein, finde ich mega wichtig. Kann ich den Zentralschweizer Pride jetzt auch gar nicht unterschlagen, dass ich die Antwort nicht mehr dafür geben ich finde es auch mega cool. Also gerade eigentlich so, um vielleicht die Frage nochmal aufgreifen oder unsere Antwort aber so wegen Aktivismus und wie balancierst du, finde ich es eigentlich auch mega, also mega stark und mega schön, dass man mal kann sagen, hey, wir haben das ja leider wirklich einfach nicht Ressourcen und bevor wir einfach irgendwie auf Biegen und Brechen und irgendwie uns selber zurückstellen, machen wir es das ja lieber kleiner. Ich finde es mega schön, dass es immer noch etwas gibt. Und vielleicht gehen dafür die Leute nach Aargau Pride. Weiß ich
1: nicht. Kommen zu uns.
0: Aber ja.
2: Ja, das hätte ich auch mega schön gefunden, dass sie so wie darauf aufgegriffen haben, zu mal andere Prides gehen. Das finde ich generell so schön, dass wir so viel haben in der Schweiz, auch in den kleineren Regionen und dann es gar keinen eigentlich Wettbewerb gibt zwischen denen, sondern alle gehen eigentlich recht gerne alle, wo sie können.
1: Mhm. Das ist wirklich mega schön.
0: Voll. Und dann würde ich jetzt aber, glaube ich, den Teil von unserem Fokus-Thema den Fall abschliessen. Und an dieser Stelle gleich, ich habe es zwar vorher schon gesagt, aber wirklich nochmal merci vielmal. Bist du da gewesen, Lori? Sehr, sehr spannend gewesen.
1: Bitteschön.
0: Und auch nochmal wirklich danke an die Zentralschweizer Pride, auch wenn es nicht live können, dabei sind, mega, mega cool, haben uns die Fragen beantwortet. Und dann würde ich sagen, lassen wir doch nochmal ein bisschen Musik.

0: Wir haben jetzt gerade noch darüber geredet, wie so unsere eigenen Erfahrungen sind auf Prides oder gewesen sind. Also, was wir schon für Erfahrungen gemacht haben, an welchen Prides wir vielleicht schon gewesen sind, was wir so erlebt haben und vielleicht auch so ein bisschen Go-To-Tipps noch von unserer Seite. Ja, und wir würden das einfach so ein bisschen freigestalten. Also, die Person, die zuerst eine Antwort hat, darf einfach losschiessen.
1: Hallo, feinisch.
0: Verlegenes Lachen.
2: Immer so der Blick in die Runde. Aber ja, eben, wir haben ja auch, also gerade vorne, währenddem ihr Musik gelassen habt, haben wir ein bisschen darüber geredet. Oder auch so über erste Prides. Aber wir haben jetzt alle gesagt, ich glaube, also eben, wie ich vorher glaub, schon gesagt habe, meine erste Pride ist, eben, lass mich nicht lügen, ich glaube, 2016 gewesen. Und ich habe glaube ich, wirklich nicht so spektakulär. Also, es war mega, mega lässig gewesen. Aber ich glaube, es ist jetzt nicht so ein Major-Event passiert. Aber ich glaube einfach mega cool gewesen. Ich glaube einfach, also eben, ich war dazu mal 16 gewesen, I guess. Mittlerweile 26. Also, oh mein Gott, ja 10 Jahre her, krass. Ganz realisiert. Also, irgendwie auch noch um einiges jünger. Aber ich weiß, ihr mit dazu mal einfach auch schon mega wohl gefühlt, weil ich halt vorgängig schon ein queeres Umfeld hatte. Also ich bin zum Beispiel nicht allein gegangen, also ich hatte vorher schon ein queeres Umfeld gehabt, und mit diesen Leuten nicht dort hingehen und einfach eine mega coole Zeit gehabt. Und ich glaube, das ist jetzt auch die letzten Jahre, hat sich das logisch nicht verändert, dass ich an das Umfeld immer noch und gehe immer noch mit diesen Leuten. Ja, und es ist einfach jedes Mal, es ist mega cool, ich finde es wirklich jedes Mal mega lässig, um so viele Leute an einem Ort haben gesehen können, die irgendwie so alle für das Gleiche stehen und irgendwie für die gleichen Rechte kämpfen. Und was auch immer mega, mega cute ist, ich bin mir gar nicht sicher, ob sie im ersten Jahr dabei gewesen sind. Ich glaube zwar schon, das sind nämlich meine Eltern, die kommen auch jedes Jahr mit. Das ist wirklich süß. Mega, mega süß. Und sie sagen auch immer so, ja, du musst nicht per se mit uns dort sein, wir wissen, du bist mit deinen Friends dort. Also, wir können auch selbstständig dort sein, aber es ist wirklich jedes Jahr also mega, mega herzig.
1: Mega
2: also,
1: schön.
2: Meine Schwester, das stimmt, muss ich auch noch schnell sagen, die kommt damit mit, wenn sie Zeit hat. Aber das ist wirklich, also ich glaube, da würde ich fast sagen, das ist das Pride-Erlebnis so, dass einfach für meine Eltern das also Selbstverständlichkeit ist, dass sie mitkommen, ohne dass es jetzt eben irgendwie so ist, so ja, eben, sie haben auch schon gesagt, ja, das ist wie so ein bisschen dein Day, so celebrate, also ein bisschen. Es ist ja nicht nur zum Feiern.
1: Zweiter Geburtstag.
2: Es ist ja nicht nur zum Feiern da, es ist natürlich auch zum Demonstrieren da und für sie Recht ist da, aber das darf man glaube ich auch so sagen. Also Zürich Pride hat sich natürlich auch ein bisschen mehr so in etwas Partymäßiges verwandelt, weil ja mega schön ist, wir dürfen ja zelebrieren. Aber darum sage ich jetzt immer, feier du einfach und hab deinen Spass und wir sind einfach auch da. Das Wort zum Sonntag von meiner Seite.
0: Ja, ich habe so ähnliche Erfahrungen gemacht. Ich gehe auch immer noch mit den gleichen Leuten, wie als ich an meine erste Pride gegangen bin. Und ich glaube, das entwickelt sich dann über die Jahre einfach so ein bisschen eine Family. Und es hat mich jetzt gerade auch so ein bisschen an etwas erinnert, wo jetzt du vorhin erwähnt hast, Lori, so dass man sich im Aargau halt alle so ein bisschen kennt. Oder das Aarau. Und ich hatte auch das Gefühl an der Zürich Pride, dass ich dann halt irgendwie auch Leute gesehen, die ich vielleicht so ewig nicht gesehen habe oder so vor Jahren mal gesehen habe und dann die wieder treffen an der Pride, weil wir halt einfach so keine Verknüpfungspunkte mehr haben. Aber das ist irgendwie mega schön. Ich glaube, wenn man so dann in einer Stadt sich so ein bisschen auskennt und glücklich kennt, ja, trifft man irgendwie immer wieder bekannte Gesichter und das ist irgendwie so recht nice. So.
1: Ja, ich habe es auch lustig gefunden. Also ich war einmal an der Zürich Pride gewesen. Das war meine erste Pride gewesen. Und dass du da einfach Leute triffst, wo du kennst, aber auch wo du gar nicht live kennst. Also ich war irgendwo so ein bisschen am Durchlaufen gewesen und plötzlich war irgendwie der Michael Elsener dort gewesen und irgendwie nachher ist wie heisst der, Manuel von der ersten Staffel Prince Charming irgendwie dort gsi.
2: Ich weiß nicht.
1: Dann haben wir das Selfie zusammen gemacht und dann einfach plötzlich so Leute, wo dann halt einfach in Zürich auftauchen. Das haben wir natürlich nicht bei unserer kleinen Pride, aber es ist schon, du siehst, wie gross das es halt ist, dass die Leute eigentlich schon fast untergehen und plötzlich steht so jemand neben dir. Ja. Wenn ich jetzt so an meine erste Pride denke, muss ich sagen, ich habe es einfach wahnsinnig schön gefunden und ich bin eigentlich jemand, der mega Mühe hat mit so, also gehen feiern, würde ich jetzt nicht gross auf die Idee kommen, aber dort, es läuft absolut coole Musik. Es hat Leute, die so klein sind wie du selber und das ist schon etwas anderes, als wenn du jetzt irgendwie in einen Club gehst und dann kommt irgendein grusiger Typ und findet, ist ein Freund. Und ja, es ist etwas anderes und es war ein schönes Erlebnis gewesen. Und das hat mich wirklich noch viel mehr in das Ganze, in die Bubble reingezogen, weil es einfach schön war und ich habe es auch lustig gefunden, weil ich bin dann mit der Kollegin zusammen auf so einen Wagen drauf geklettert und dann sind wir dort gewesen und dann runtergeschraubt und das ist wirklich wahnsinnig lustig gewesen. Ja, hat eine mega Party.
3: Ja, ich glaube, meine erste Pride, ich bin nicht bewusst gegangen, ich bin per Zufall auf München Pride gestoßen. Geil. 2000, ich weiß nicht mehr, welches Jahr das war, aber ich bin jünger gewesen. Und dann einfach dort, ich habe damals noch dort geschafft und dann bin ich halt einfach da gewesen. Bin aber nur schnell vorbeigegangen und dann wieder weg. Und dann erste richtige Pride Frage, glaube ich, 2021 in Zürich auch. Und auch mega schön mit so Friends einfach zu gehen. Und ich habe einige Jahre bei «Du bist du» mitgeholfen zum Wagen aufbauen. Und das war auch mega cool, gewesen, zum wir morgen dann schon in Pride-Stimme kommen. Wir kommen alle zusammen mit denen so das Zeug dekorieren. Und dann immer so Sicherheitscheck machen. Das war so der große Test gewesen, an der Zürich Pride zum Zugang zu werden. Ja, und dann auch noch, ich finde es auch, also ich finde Zürich mega, mega cool. Von der Pride, also klar, es ist, wie wir schon gesagt haben, es ist mehr so Pride-Stimmung und es braucht auch das vom Politischen her. Aber dass es auch wie der Space gibt, um sehr freudig zu sein von der Queerness, finde ich sehr schön. Und du teilst eben den Tag mit deinen Friends oder mit den Leuten von der Community. Aber ich habe dann auch ein paar kleinere Prides gemacht, also so wie der Queer Pride, finde ich, wo sehr herzig ist. Also das kann ich auch sehr empfehlen. Ja, und dann letztes Jahr bin ich in Berlin an der Pride, wo auch, also einfach riesig ist. Also das kannst du irgendwie. In Zürich siehst du noch alle Wege, wenn du das willst. In Berlin hast du so keine Chance. Also du stehst am gleichen Ort für so 5 Stunden. Ja, aber ich muss sagen, also ich habe es auch so gefühlt gehabt, aber ich finde dann eigentlich unsere Schweizer Prides fast noch ein bisschen herziger, ein bisschen so familiärer, wo mir dann dort ein bisschen gefällt hat. Ja, aber alles positive Erfahrungen.
2: Mega cool. Von mir ist jetzt auch noch lustig gefunden, wie ihr so gesagt habt, eben so die kleinen Prides, aber du kennst alle, aber also, du hast es ja vorher gerade auch gesagt und du liegst auch über so ein bisschen familiär, also Zürich Pride at the end of the day ist gefühlt einfach auch ein Dorf. Also so, ja. Ich habe das Gefühl, ich bin eigentlich bin ich schon mit deinen, mit vielleicht deiner Bubble und deinen Friends dort, aber ich sage alle 5 Minuten irgendjemandem sagst du schon mal hoi. Und was ja eigentlich mega schön ist, dass irgendwie so alle dort sind und irgendwie alle miteinander da sind und eben, dass halt einfach heute mal Leute gesehen wo du es nicht so wirst gesehen, aber eben, es ist eigentlich ein, ja, haben wir gesagt, der Anlass an sich wird irgendwie schön gemacht und es ist irgendwie freudig, weil ja eigentlich auch mal schön ist. Also es wäre auch schade, wenn wir jetzt den ganzen Tag dann traurig sein.
0: Ja, und ich finde es gut, dass Zürich einfach beides hat im Sinne von, sie haben ja auch noch den CSD oder ganz viele Schweizer Städte, also ich glaube auch Bern hat ja auch noch den CSD. Es ist ja wie so, dann kann man es auch wie so ein bisschen differenzieren, oder? Dann ist der eine Tag wirklich so voll on politisch. Ich meine, es ist ja immer politisch, aber es ist wie so, der Tag ist dafür gemacht, zum politisch sein. Mhm. Und dann habe ich wie auch weniger Mühe damit, an der Zürich Pride dann wirklich einfach auch mehr Freude zu versprechen und einfach auch ja, Spass am Leben zu haben. So.
2: Voll.
3: Ja, ich finde, also, irgendwo durch ist ja das Freudige auch ein politisches Statement, dass eben das Queerness halt nicht nur mit dem, mit der, so, ich weiß nicht, was richtig, aber so, eben, dass ein Queer-Mensch auch Freude hat und Freude verspürt und das zeigt und offen lebt. Ist ja genau so etwas, wo ein Zeichen setzt, wenn es jetzt auch nicht unbedingt im Politischen gesehen oder gedacht wird bei der Zürich Pride, aber ist auch wichtig, um das zu zeigen.
1: Ja, es ist auch schön, dass eine Party gemacht wird, weil es eben, man kann die Party sicher machen und man kann irgendwie Freude daran haben, dass man so ist, wie man ist. Und irgendwie, ja, ich finde das wirklich noch schön.
2: Mega, also kann ich gerade auch nur so unterschreiben. Finde ich wirklich mega, mega cool. Aber ja, jetzt gerade so nach heute habe ich jetzt auch so gedacht, eigentlich würde ich mega gerne mal an eine kleinere Pride, weil ich habe bis jetzt wirklich einfach immer noch Zürich Pride geschafft. Obwohl ich gerne andere mal gegangen wäre, einfach irgendwie auf zeitliche Gründe können. Aber so nach euren Erzählungen
1: sehen also, wir. Du bist herzlich eingeladen. Ja.
0: Willst du das Datum nochmal sharen?
1: Stimmt, das habe ich noch nicht gesagt. Am 5. September wäre das. Zeit weiß ich noch nicht. Aber ja,
0: also, schreibe es euch.
2: Ich würde sagen, also, jetzt jetzt alle das Handy für nicht noch zulassen. Ich mache es jetzt einfach gerade auch, kurz in den Kalender schauen.
3: Und eigentlich cool an der Schweiz ist ja auch, dass die Prides sehr verteilt sind. Also du hast eigentlich einen ganzen Pride-Sommer, den du machen kannst. Mhm. Und nicht nochmal alles im Juni.
0: Ja, und das ist ein grosser Vorteil gegenüber von Deutschland, weil ich weiss, ich bin jetzt Hamburg gewesen, und dann hat es wirklich teilweise mega Struggles gegeben, weil die Leute dann auch irgendwie auf Berlin oder auf Köln oder weiss nicht wo wollen haben. Und in Deutschland ist auch so das Main-Ding ist im Juni. Und dann sind ein bisschen Sachen noch im Juli und ganz ein bisschen noch im August. Aber es ist wirklich so der Main-Prides, also so die wirklich grossen Berlin, Köln, Hamburg, München etc. Das sind alle im Juni. Und ich finde das so, ich meine, das schaffst du gar nicht. Mhm. Der Juni hat nur 4 Wochen. Und Deutschland hat noch ein paar mehr grosse Städte als die Schweiz, oder? Also es ist wie so, ja. Und so hast du den ganzen Sommer ein bisschen Prides. Das ist noch recht cool.
2: Stimmt. Mhm. Ja, also jetzt, ich gerade frage an dich, Laurie, also gibt es irgendeinen Grund, wieso das Agar Pride Anführungs- und Schlusszeichen erst im September stattfindet? Oder eigentlich eben voll cool, ja?
1: Hey, das habe ich mich auch schon gefragt, aber ich keine Ahnung. Ich weiß es nicht, aber ich finde es super. Ich habe mega Mühe mit den Hits und bin mega froh, weil ja, kann natürlich auch sein, dass es regnet dann, aber meistens ist es wirklich und die Zeit einfach für mich genau angenehm.
2: Ja, der Sportsommer hat auch also seine Vorteile. Also mir ist persönlich auch eher ein negatives Pride-Erlebnis. An der einen Pride bin ich wirklich noch, bevor die Demo überhaupt angefangen hat, zusammengeklappt, weil ich einfach Hitzeschlag und eigentlich hat dann heim müssen. Die, wirklich, ich glaube, so auf die letzten 10 Minuten von der Demo bin ich wieder zurück gewesen. So ein bisschen das Festival genossen, aber auch nicht wirklich. Dann nochmal liegen. Für den Ausgang hat es dann doch wieder gelangt. Aber ja, stimmt. Eben im Sommer immer genug Wasser trinken auf jeden Fall.

0: meistens wahrscheinlich bei mir. Ja, besucht unsere Webseite und ja, meldet euch.
1: Super. Ich glaube, dann nehmen wir gerade so als Abschluss von dem Blog. Ja, dann würde ich sagen, lassen wir jetzt nochmal ein bisschen Musik.

So, bevor wir zum Schluss kommen, machen wir noch die Events, wo stattfindet. Das sind jetzt erstmal ganz, ganz viele Events auch für Pride. Deswegen bitte Geduld mit mir. Und zwar starten wir morgen am 7.6. Da gibt es im Queerfeministischen Raum an der Riedschule in Bern ab 2 Sparometer. Dann am Montag, am 8.6. gibt es in Oerlikon in Zürich einen lesbischen Spaziergang auf lesbische Spuren in Oerlikon. Sie machen so Geschichtsbeiträge zu lesbischen Geschichten in Oerlikon vom 7. bis am 9. am Abend. Dann Dienstag, 9.6. Uncut Queer Cinema, Kino Rex Bern, am 8.30 am Abend. Am Mittwoch, am 10. Juni, gibt es nochmal Uncut Queer Cinema im Kino Rex Bern, auch am 8.30 am Abend. Dann Donnerstag, der 11.6. Da gibt es Regenbogentreff Bern für Kinder und Jugendliche, im Jugendtreff an 6 in Bern ab 3 am Nachmittag. Dann gibt es in der ZB Zürich ab 6.30 am Abend, wie geht es queeren Menschen in der Schweiz? Und am Abend in Basel gibt es Anyway Basel im Jugendzentrum Neubad ab 7.30 am Abend. Dann Freitag, 12.6. Da gibt es ein Screening von Stadt der verlorenen Seelen im Kino Riffraff in Zürich am 23.20 am Abend. Dann Sunset Vibe in der Grabenhalle St. Gallen am 7. am Abend. Pulsschlag 4 Pride Warm-Up Roxy Musikbar in Zürich ab 9. Es gibt eine Queerie Bar-Tour durchs Niederdörfli, die heißt Queer durchs Dörfli. Die startet im Heaven ab 21.30. Und es gibt im Heaven auch in Zürich ab 10:45 am Abend XOXO 2020. Dann Samstag, 13.6. Dann gibt es in Horge Queer Treff im Bezirk Horge. Das findet in der Drehstube statt ab 4 Uhr am Nachmittag. Dann gibt es eine Party. Irgendwas mit explicit. Im Zinkbad Zürich ab 10 Uhr am Abend. Dann geht es in Basel Skate Teasen im Club Cello, ehemals Singer Club, ab 11 Uhr am Abend. Dann 18.6. in Dunstig, da gibt es LGBTQ+ Games zum Ausprobieren in der UB Digital Library Space in Zürich, ab 5 Uhr. Es geht Jugendtreff genau richtig in Mattwil, in der Adwigetstraße 6 ab 5 Uhr und Queer OK Karaoke im Quer Zürich ab 7 Uhr. Dann Freitag, 19.6. Queer Swing Dance Exchange Pride Weekend. Dann gibt es House of Scandal Pride Runway im Level 5 ab dem 7. Es gibt eine Milchbar in Bilbien im Amical 17 in Bilbien ab dem 8. am Abend. Es gibt Excandalo Pride Party im Level 5 ab dem 10. Rush Before Pride Profitreff Zürich ab dem 7. Dann nochmal Queer Bar Tour durchs Niederdörfli, Queer durchs Dörfli. Zürich Pride Special Heaven ab dem 9. Dann gibt es es gibt Sissy da Pride im Heaven ab dem 10:45. Shake im Club 04 Zürich ab dem 11. Und dann kommen wir schon zum Samstag. Da gibt es Rush After Pride im Profitreff ab dem 4. Pulsschlag 4 Pride Vibes in der Roxy Music Bar Zürich ab dem 4. Dann ganz viele andere After Pride Veranstaltungen, darunter auch Official Zürich Pride Parties. Aber ja, ganz viel, wo in Zürich dann passiert. Und dann Sonntag am 21. gibt es die Milchbar Luzern, der Dienst Pride-Schilder Bastler im Treibhaus Luzern ab 7:30 am Abend. Am 23.6. gibt es Standing United Against Global Backlash, das findet in der ZB Zürich statt ab 6.30. Dann nochmal Uncut Queer Cinema, Kinorex Bern ab 8.30. Am 25.6. gibt es Anyway Basel Jugendzentrum Neubad ab 7.30. Es geht im Querz Zürich ab 7.30 das promi-gestatzeltes Pop-Quiz. Am 28.6., das ist ein Freitag, gibt es Experience Whiskey Social Comeback Bar ab 19.30. Es gibt ein Pride Boat auf dem Bodensee ab 19.30, das ist das Romanshorn. Und im Tanzhaus gibt es Kund ab 9. Dann am Samstag, 27.6. gibt es ganz viele Prides, wo stattfindet. Da gibt es einerseits Basel Tickt Bunt Party, das ist Garnet Holzberg, Klebeck Basel ab 22.30. Das heißt, Basel Tickt Bunt findet, glaube ich, auch dem Tag statt. Dann gibt es der CST Baselland Lierstel und Lausanne Pride ist auch dem Tag. Und das letzte Event, das wir haben, ist am 30.6. Das ist Queerlesen, gemeinsam ein Buch im Fokus, auch der Zentralbibliothek Zürich ab 6.30 am Abend.

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1: Wir sind mittlerweile schon fast am Schluss angekommen. Bedanken möchten wir uns nochmal herzlich bei der Lori fürs Dasein und bei der Yvonne für ihre Beiträge. Und auch danke an Becca für ihre Arbeit im Hintergrund zu der heutigen Sendung.
2: Wir wünschen euch jetzt einen ganz schönen Abend und hoffen, dass ihr auch das nächste Mal wieder dabei seid. Habt euch Sorge!
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Ja, hallo zusammen, da ist Marion am Mikrofon alias DJ Flash Funk bei einer neuen Ausgabe von Black Music Funk on Air. Frühling und Ostern liegen in der Luft, das ist herrlich. Ist jetzt etwa Zeit gewesen, habe ich gefunden. Ich gehe mit euch jetzt gerade nach Afrika zum Tony Allen with Africa 70. Wir hören den Track Afro Disco Beat.

Das ist doch schon mal ein hübscher Teil Musik gsi. Wir haben heute angefangen mit der Compilation Afrobeat Nirvana mit einem Track von Tony Allen with Africa 70, wo Afro Disco Beat geheissen hat. Dann von Pulp Fusion Africa Funk der Manu Dibango mit dem Track African Boogie. Dann zurück zu der Compilation Afrobeat Nirvana mit dem Orlando Julius und dem Track Psychedelic Afro Shop. Dann aus Ghana The K Frimpong backed by Vis-a-vis. Dort haben wir den Track gehört mit dem Namen Huewe Muna Yewompena. Dann von einem anderen Album vom Künstler K. Frimpong mit der His Cubano Fiestas. Das ist der Track Guay Mensu gsi. Dann zu Latin Sounds über mit der Compilation Latin Funk. Dort haben wir einen Track zuerst gespielt vom Mongo Santa Maria. Sein Track hat Black Dice geheissen und ist eine Live-Aufnahme gewesen. So perfekt, wie die das gespielt haben, hat man das nur ab dem Applaus gemerkt. Dann zu einem Album von La Clave, gleicher Titel. Dort zuerst eine Coverversion vom Lonnie Smith Track Move Your Hand. Dann zurück zu der Latin Funk Compilation mit einem Track von Ralphy Pagan, La Vida. Dann zurück wieder zum Album von La Clave mit einem Cover vom Donny Hathaway Song The Ghetto. Dann wieder zu der Latin Funk Compilation mit einem Song vom Choyo Rivera and the Latin Soul Drives, I Got the Feeling, Tengo Sentimiento. Und jetzt gerade vor meiner Ansage ist gsi nochmal ein Track von La Clave mit ihrem gleichnamigen Album Roadrunner. Ich möchte noch einen Latin Track jetzt spielen von der Latin Funk Compilation, der Jimmy Sabater mit Cool It. Here comes the fuzz.

Der zweite Teil Musik haben wir gehört zuerst von der Latin Funk Compilation der Jimmy Sabater, Cool It, Here Comes the Fuzz. Dann zu wunderschönen, verträumten Soul-Klang von der Rotary Connection vom Charles Stepney, fantastisch arrangiert mit der berühmten Sängerin Minnie Riperton, aber auch die anderen Vocalists sind fabelhaft. Das Album hat Songs geheissen und man hat den Track Tales of Brave Lisses gehört. Dann die Sängerin Alex Brown, nicht so bekannt, aber ein sehr, sehr schönes Album, In Search of Love. Sie hat beim Ray Charles lang als Background-Sängerin fungiert und das ist ihr Album In Search of Love und wir haben den Track Baby, You're Right gehört. Dann zurück zu der Rotary Connection mit ihrem Album Hey Love. Dort haben wir gehört I Am the Black Gold of the Sun. Sicher einer der berühmtesten Tracks von ihnen. Dann zurück zu der Sängerin Alex Brown mit dem Album In Search of Love, The China Doll. Dann nochmal ein Track for The Rotary Connection vom Album Hey Love. The track hat Vine of Happiness geheissen. Dann auch sehr schön arrangiert die Platten haben The Silvers gemacht. Später auch Foster Silvers bekannt. Da jetzt das Debütalbum The Silvers mit der Spezialausgabe Plus 4. Dort habe ich den Track gespielt I Know Myself. Dann wunderschöne Compilation von einer auch nicht so bekannten anderen Soul-Sängerin Blinky, Heart Full of Soul, The Motown Anthology. Dort haben wir gehört This Man of Mine. Dann zurück zu The Silvers, ihrem Debütalbum Plus 4. The track hat Chaos geheissen. Dann sehr eine schöne 7-Inch vom spanischen Soul for Real Label presents Reserva Especial Muscle Shoals Sound. Dort haben wir einen Track gespielt von der Katie Love, Victim of My Man. Dann nochmal Blinky mit ihrer Compilation Heart Full of Soul. Dort haben wir den Track Hunter Gets Captured by the Game gehört. Dann nochmal etwas von The Silvers, jetzt von ihrem zweiten Album. Heißt einfach 2. Stay Away From Me hat der Track geheißen. Dann zurück zu der Reserva Especial 7 Inch vom Label Soul for Real mit ihrem Muscle Shoals Sound. The Curtis Wiggins mit Hitchhike to Heartbreak Road. Die nächste Sendung, Black Music Funk On Air, wird erst im Juni stattfinden, weil am nächsten Mal eine Spezialsendung ist, wegen dem 1. Mai. Also ich hätte sonst am 2. Mai gesendet, aber eben der 1. und 2. Mai sind im LoRa Spezialsendungen. Darum fällt meine Sendung aus und meine nächste Sendung wird dann sie in 2 Monaten am Samstag, 6. Juni, 6. Juni, vom 10. bis Mitternacht. Jetzt möchte ich noch ein bisschen Sounds spielen von The Silvers, ihrem zweiten Album. Das Album heisst einfach Two. Und ich spiele jetzt Love Me, Love Me Not.

Ja, und es langt noch für einen Song. Ich spiele euch zum Abschluss heute nochmal einen Track von der Blinky. Eine wunderbare Version. People make the world go round. Schönes Weekend. Die Jet Flashfunk verabschiedet sich von euch. Bis zum nächsten Mal am 6. Juni. Macht's gut, bis dann. Ciao zusammen.